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1: Ich bin Ursula Winkler. Normalisiert sich die Lage im Nahen Osten nach Unterzeichnung des Rahmenabkommens zwischen den USA und dem Iran wieder? Der Schiffsverkehr in der für den Handel so wichtigen Straße von Hormuz kommt nur langsam in Fahrt. Beide Kriegsparteien wollen in der Schweiz über weitere Schritte miteinander verhandeln.
2: Nach wie vor ist unklar, ob es heute in der Schweiz weitere Verhandlungen gibt. Aus dem Iran verlautet, dass die Delegation die Reise wegen fortgesetzter israelischer Angriffe im Libanon absagen will. Der Iran besteht auch auf einer Antragspflicht für alle Schiffe, die durch die Straße von Hormuz fahren wollen, 2 Monate lang ohne Gebühren. In diesen 2 Monaten sollen auch weitere Verhandlungen geführt werden. Vizepräsident Vance sagte, es gebe dazu auch informelle Absprachen. Das hatte Präsident Trump ebenfalls angedeutet. Tina Eck, USA.
1: Die EU verlängert ihre Wirtschaftssanktionen gegen Russland erstmals nicht nur um 6, sondern um 12 Monate. Eine entsprechende Entscheidung trafen die Staats- und Regierungschefs bei ihrem EU-Gipfel in Brüssel. In den vergangenen Jahren hatte stets der damalige ungarische Regierungschef Orbán eine einjährige Verlängerung blockiert. Der neue Ministerpräsident Mocsua gilt als deutlich russlandkritischer als sein Vorgänger. Heute geht es für die deutsche Fußballnationalmannschaft nach Toronto. Dort wartet morgen im 2. WM-Gruppenspiel die Elfenbeinküste. Das dürfte deutlich schwerer werden als zum Auftakt gegen Curaçao.
3: Ein lockeres Abschlusstraining gibt es nochmal hier in Winston-Salem, wo es sich nach starkem Regen zumindest etwas abgekühlt hat. Danach steigen die Spieler in den Flieger ins noch angenehmer temperierte Toronto. Zum ersten Mal seit der WM verlässt die Mannschaft also die USA und will mit einem Sieg wiederkommen. Damit wäre die Qualifikation für die K.O.-Runde vorzeitig geschafft. Comeback-Torhüter Manuel Neuer glaubt fest daran, dass die Mannschaft Weltmeister werden kann. Er will nach der WM endgültig seine Karriere beim DFB beenden. Zumindest hört es sich so an. Thomas Bremser, Winston-Salem.
1: Und die WM-Ergebnisse der Nacht. Kanada hat mit einem Torfest den ersten WM-Sieg überhaupt gelandet. Der WM-Gastgeber besiegte Außenseiter Katar in Vancouver deutlich mit 6:0. Zuvor hatte die Schweiz mit 4:1 gegen Bosnien-Herzegowina gewonnen. Tschechien und Südafrika trennten sich 1:1 unentschieden.
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1: Ich bin Ursula Winkler. Nach der Unterzeichnung des Rahmenabkommens durch die USA und den Iran soll die Straße von Hormuz wieder öffnen und die USA haben die Seeblockade iranischer Häfen beendet. Die Kriegsparteien kommen voraussichtlich bald in der Schweiz zusammen.
2: Hier in den USA hagelt es Kritik am Abkommen mit dem Iran. Der Schiffsverkehr durch die Straße von Hormuz bleibt verhalten. Der Iran hat mehr Kontrolle über die Meerenge als vor dem Krieg. Das Regime in Teheran ist in neuer Besetzung weiterhin stabil an der Macht. Das Raketenprogramm ist intakt und über das Atomprogramm und die Uranbestände wird weiter verhandelt, wie vor dem Krieg. Im Libanon gab es unterdessen erneut israelische Angriffe. Und hier fragen viele, was sollte das Ganze? Tina Eck, USA.
1: Die EU verlängert ihre Wirtschaftssanktionen gegen Russland erstmals nicht nur um 6, sondern um 12 Monate. Eine entsprechende Entscheidung trafen die Staats- und Regierungschefs der Mitgliedstaaten am Abend bei ihrem Juni-Gipfel in Brüssel. In den vergangenen Jahren hatte stets der damalige ungarische Regierungschef Orbán eine einjährige Verlängerung blockiert. Der neue Ministerpräsident Mocsua gilt als deutlich russlandkritischer als sein Vorgänger, der enge Kontakte zu Kreml-Chef Putin pflegte. Bei der Frühjahrskonferenz der Innenminister von Bund und Ländern in Hamburg sorgen die Vorschläge zur Eindämmung von Gewalt im Umfeld von Fußballspielen für reichlich Diskussionsstoff. Sachsens Innenminister Schuster sieht den Moment gekommen, um die seit Jahren umstrittene Forderung nach dem Verkauf von Tickets mit Namen voranzubringen.
3: Schuster will beim Dauerthema Pyrotechnik weiterkommen und zunächst in Pilotprojekten mit einigen Vereinen personalisierte Tickets ausgeben. Er argumentiert, Stadionverbote macht nur Sinn, wenn man sie auch kontrollieren kann. Hessens Innenminister Poseck macht sich ebenfalls für ein konsequentes Verbot von Pyrotechnik stark. Von einer Pflicht, nur noch Tickets, auf denen der Name steht, auszugeben, hält er aber nichts. Befeuert haben die Debatte schwere Ausschreitungen im Zweitligaspiel zwischen Dynamo Dresden und Hertha BSC. Doc Zeitler, Berlin.
1: Zum Fußball. Kanada hat mit einem Torfest den ersten WM-Sieg überhaupt gelandet. Der WM-Gastgeber besiegte Außenseiter Katar in Vancouver deutlich mit 6:0. Zuvor hatte die Schweiz mit 4:1 gegen Bosnien-Herzegowina gewonnen. Tschechien und Südafrika trennten sich 1:1 unentschieden.
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1: Ich bin Ursula Winkler. Die Vereinbarung zwischen den USA und dem Iran sieht ein Ende der Kämpfe und die Öffnung der Straße von Hormuz vor. Das sei ein großer Schritt nach vorn, dass dort die Waffen schweigen, dass auch die freie Durchfahrt durch die Straße von Hormuz wieder gewährleistet wird, sagte Bundeskanzler Merz vor einem Treffen der Staats- und Regierungschefs der EU in Brüssel.
2: Und damit das auch so bleibt, kann Deutschland einen Beitrag leisten, etwa bei der Minenräumung. Dazu braucht es ein Mandat des Bundestags, betont Merz. Und das werde in Ruhe in Deutschland beraten werden, auch im Lichte der Entwicklungen der nächsten Tage. Nach der Verkündung des Abkommens zwischen den USA und dem Iran hat US-Vizepräsident Vance den offiziellen Beginn der nächsten Verhandlungsphase verkündet. Innerhalb von 60 Tagen sollen Streitpunkte wie die Zukunft des iranischen Atomprogramms geklärt werden. Dirk Zeitler, Berlin.
1: Die EU verlängert ihre Wirtschaftssanktionen gegen Russland erstmals nicht nur um 6, sondern um 12 Monate. Eine entsprechende Entscheidung trafen die Staats- und Regierungschefs der Mitgliedstaaten am Abend bei ihrem Juni-Gipfel in Brüssel. In den vergangenen Jahren hatte stets der damalige ungarische Regierungschef Orbán eine einjährige Verlängerung blockiert. Der neue Ministerpräsident Mocsua gilt als deutlich russlandkritischer als sein Vorgänger, der enge Kontakte zu Kreml-Chef Putin pflegte. Nächster Streik im Tarifkonflikt im Handel. Heute ruft die Gewerkschaft Verdi unter anderem Beschäftigte der Möbelhauskette IKEA dazu auf, nicht zu arbeiten.
3: Milliardenumsätze, aber beim Personal komme davon so gut wie nichts an, gerade bei IKEA kritisiert Verdi. Das Möbelhaus stehe wirtschaftlich gut da, plane aber dennoch Stellen zu streichen. Die Gewerkschaft geht davon aus, dass sich in mehr als der Hälfte der deutschlandweit 54 IKEA-Filialen Mitarbeitende am Streik beteiligen. Das Unternehmen und auch der Handelsverband erwarten dennoch keine größeren Auswirkungen für Kunden, so wie es auch schon bei anderen Streikaktionen in dem laufenden Tarifkonflikt war. Jan-Henner Reitzer, Nachrichtenredaktion.
1: Zum Fußball. Kanada hat mit einem Torfest den ersten WM-Sieg überhaupt gelandet. Der WM-Gastgeber besiegte Außenseiter Katar in Vancouver deutlich mit 6:0. Zuvor hatte die Schweiz mit 4:1 gegen Bosnien-Herzegowina gewonnen. Tschechien und Südafrika trennten sich 1:1 unentschieden.
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1: Ich bin Katrin Müller. US-Vizepräsident J.D. Vance wird vorerst nicht für Verhandlungen mit dem Iran in die Schweiz reisen. Die Reise wurde verschoben. Eigentlich war vorgesehen, dass sich Delegationen aus dem Iran und den USA bereits heute treffen, um über ein dauerhaftes Ende des Krieges zu verhandeln. Mit einem Defizit von fast 32 Milliarden Euro hat sich die Haushaltskrise der Kommunen in Deutschland im Jahr 2025 weiter verschärft. Laut dem Kommunalen Finanzreport der Bertelsmann Stiftung ist das der höchste Fehlbetrag in der Geschichte der Städte, Landkreise und Gemeinden. Die Gesamtverschuldung kletterte damit auf den Höchststand von fast 200 Milliarden Euro.
2: Die Ausgaben vor allem für Soziales und fürs Personal sind den Experten nach hoch und in der aktuellen wirtschaftlichen Lage kommen weniger Einnahmen rein. Obwohl in den Kommunen bereits gespart wird, gehen die Forscher davon aus, dass das Defizit weiter wachsen wird. An vielen Orten verfalle die kommunale Infrastruktur, etwa bei Straßen und Schulen. Gespart werde auch zum Beispiel in Bibliotheken oder Musikschulen. Solche Maßnahmen würden die Teilhabemöglichkeiten der Menschen beeinträchtigen, aber die strukturellen Finanzprobleme nicht lösen. Die Experten fordern eine grundlegende Reform. Ursula Winkler, Nachrichtenredaktion.
1: Die EU verlängert ihre Wirtschaftssanktionen gegen Russland erstmals nicht nur um 6, sondern um 12 Monate. Eine entsprechende Entscheidung wurde beim Juni-Gipfel in Brüssel getroffen. In den vergangenen Jahren hatte stets der damalige ungarische Regierungschef Orbán eine einjährige Verlängerung blockiert. Zum Fußball. Heute geht's für die deutsche Mannschaft nach Toronto. Dort wartet morgen im zweiten WM-Gruppenspiel die Elfenbeinküste. Das dürfte deutlich schwerer werden als zum Auftakt gegen Curaçao.
3: Ein lockeres Abschlusstraining gibt es nochmal hier in Winston-Salem, wo es sich nach starkem Regen zumindest etwas abgekühlt hat. Danach steigen die Spieler in den Flieger ins noch angenehmer temperierte Toronto. Zum ersten Mal seit der WM verlässt die Mannschaft also die USA und will mit einem Sieg wiederkommen. Damit wäre die Qualifikation für die K.O.-Runde vorzeitig geschafft. Aus Winston-Salem, Thomas Bremser.
1: Und mit Gastgeber Mexiko ist als erste Mannschaft in die K.O.-Runde eingezogen. Das Team kam gegen Südkorea zu einem 1:0 und steht vorzeitig als Gewinner der Gruppe A fest. Zuvor hatte Kanada Außenseiter Katar deutlich mit 6:0 besiegt. Die Schweiz gewann mit 4:1 gegen Bosnien-Herzegowina. Tschechien und Südafrika trennten sich 1:1 unentschieden.
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1: Ich bin Katrin Müller. US-Vizepräsident J.D. Vance wird vorerst nicht für Verhandlungen mit dem Iran in die Schweiz reisen. Das sagte ein Regierungsbeamter. Ob oder wann die Reise stattfinden soll, ist noch unklar.
2: Es ist doch nicht so einfach wie von Präsident Trump zunächst beschrieben. Die weiteren Verhandlungen könnten am Wochenende starten oder auch nicht. Aus dem Iran verlautete, dass die Delegation die Reise in die Schweiz wegen fortgesetzter israelischer Angriffe im Libanon zunächst vertagte. Der Iran besteht auch auf einer Antragspflicht für alle Schiffe, die durch die Straße von Hormuz fahren wollen, 2 Monate lang gebührenfrei. In diesen 2 Monaten sollen auch die Verhandlungen über ein dauerhaftes Ende des Krieges über die Bühne gehen. Aus den USA, Tina Eck.
1: Die EU verlängert ihre Wirtschaftssanktionen gegen Russland erstmals nicht nur um 6, sondern um 12 Monate. Eine entsprechende Entscheidung wurde beim Juni-Gipfel in Brüssel getroffen. In den vergangenen Jahren hatte stets der damalige ungarische Regierungschef Orbán eine einjährige Verlängerung blockiert. Nächster Streik im Tarifkonflikt im Handel. Heute ruft die Gewerkschaft Verdi unter anderem Beschäftigte der Möbelhauskette IKEA dazu auf, nicht zu arbeiten.
3: Milliardenumsätze, aber beim Personal komme davon so gut wie nichts an. Gerade bei IKEA kritisiert Verdi. Das Möbelhaus stehe wirtschaftlich gut da, plane aber dennoch Stellen zu streichen. Die Gewerkschaft geht davon aus, dass sich in mehr als der Hälfte der deutschlandweit 54 IKEA-Filialen Mitarbeitende am Streik beteiligen. Das Unternehmen und auch der Handelsverband erwarten dennoch keine größeren Auswirkungen für Kunden, so wie es auch schon bei anderen Streikaktionen in dem laufenden Tarifkonflikt war. Jan-Henner Reitz zur Nachrichtenredaktion.
1: Zum Fußball. Mitgastgeber Mexiko ist als erste Mannschaft in die K.O.-Runde der Fußball-WM eingezogen. Das Team kam gegen Südkorea zu einem 1:0 und steht vorzeitig als Gewinner der Gruppe A fest. Zuvor hatte Kanada Außenseiter Katar deutlich mit 6:0 besiegt. Die Schweiz gewann mit 4:1 gegen Bosnien-Herzegowina. Tschechien und Südafrika trennten sich 1:1 unentschieden. Und für die deutsche Nationalmannschaft geht es heute nach Toronto. Dort wartet morgen im zweiten WM-Gruppenspiel die Elfenbeinküste. Das dürfte deutlich schwieriger werden als zum Auftakt gegen Curaçao.
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4: Heute startet der Tag mit einem Mix aus Sonne und Wolken und einzelnen Schauern oder Gewittern. Dazwischen gibt's aber auch immer wieder freundliche und trockene Phasen. Es wird sehr warm oder sogar echt heiß und ziemlich schwül. Das merkt man deutlich an der Luft. Am Nachmittag und Abend können sich zwar lokal kräftige Gewitter bilden mit Starkregen und Windböen. Insgesamt bleibt es aber oft auch länger ruhig und sommerlich. In der Nacht wird es zunächst meist ruhig und teils klar. Später ziehen ein paar Wolkenfelder durch und vereinzelt sind noch ein paar Schauer möglich. Die Temperaturen bleiben sehr mild, teils sogar tropisch warm. Schauen wir noch gemeinsam auf den Power-Radio-Wetter-Trend. Der Ausblick aufs Wochenende. Weiterhin sommerlich warm mit Sonne und Wolken im Wechsel. Zwischendurch sind zwar einzelne Schauer oder Gewitter möglich, aber es gibt auch viele freundliche Abschnitte. Und danach geht es in Richtung neuer Woche mit etwas angenehmerer, weniger schwüler Sommerluft und insgesamt ruhigerem Wetter. Kommen Sie auf jeden Fall gut durch diesen Freitag und dann in Ihr wohlverdientes Wochenende.
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4: Vorsicht bitte auf der A24 Hamburg Richtung Berlin. Zwischen Kremm und Dreieck-Havelland liegen Reifenteile auf der linken und auf der mittleren Spur. Und Vorsicht auf der B102 Bückwitz Richtung Brandenburg an der Havel zwischen Premnitz und Pritzelbree liegt ein totes Reh auf der Fahrbahn. Und dann noch Vorsicht im Landkreis Elbe-Elster zwischen Plesser und Abzweig nach Plesser Süd ist die Straße nach einem Unfall gesperrt. Schauen wir noch nach Berlin auf die Hauptstadtstraßen. Hier ist schon etwas mehr los und zwar auf der A100 Richtung Treptow. Da ist einmal die Einfahrt Siemensdamm gesperrt, dann ist zwischen Jakob-Kaiser-Platz und Kurfürstendamm 10 Minuten Stau und die Einfahrt Kurfürstendamm ist nach einem Unfall hier gesperrt. Dann in Friedrichshain bei der Frankfurter Allee zwischen Pettenkofer Straße und Warschauer Straße, da gibt es Stau Richtung Mitte. Hier also auch ein bisschen mehr Zeit mitnehmen. Und in Kreuzberg, dann bei der Kochstraße zwischen Wilhelmstraße und Friedrichstraße ist in beiden Richtungen gesperrt. Hier ist etwa bis 20 Uhr ein Kran im Einsatz. An alle, die gerade unterwegs sind, weiterhin eine gute und vor allem sichere Fahrt mit Power Radio.
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meiner Kollegin Claudia Wächter. Und zwar sprechen wir darüber, über den Bezahlprozess. Es gab jetzt eine neue Statistik, bei der rauskam, was denn die beliebtere Zahlvariante ist. Scankassen oder die klassische Variante? Sie können ja schon mal überlegen, die Auflösung kommt um circa 20 nach 7. Und davor schauen wir noch nach Brandenburg, denn hier ist durch die steigenden Hitzetemperaturen leider die Waldbrandgefahr ebenfalls gestiegen. Und zwar in 5 Landkreisen in Brandenburg. Wo genau und ob Sie dort aufpassen müssen, das hören Sie auch gleich bei mir. Im Regionalreport um 7:15. Jetzt natürlich erstmal Lieblingsmusik für Sie. Ich habe für Sie No Diggity von Blackstreet featuring Dr. Dre. Und jetzt You Get What You Give von New Radicals. Einen wunderbaren Freitagmorgen. Ich bin Manisha, Sie hören Power Radio.

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14: In weiteren Teilen Brandenburgs ist die Waldbrandgefahr derzeit sehr hoch. In den Landkreisen Dahme-Spreewald, Oberspreewald-Lausitz, Elbe-Elster, Havelland und Potsdam-Mittelmark herrscht aktuell die Gefahrenstufe 4 von insgesamt 5, wie aus Daten des Agrar- und Umweltministeriums hervorgeht. In 8 Landkreisen wird das Risiko als Mittel, also Stufe 3, eingestuft. In der Uckermark als gering. Am Wochenende soll die Waldbrandgefahr aber zunehmen. Ab Freitag, also heute, steigen die Temperaturen nach der Vorhersage des Deutschen Wetterdienstes auf über 30 Grad. Allerdings werden auch Gewitter erwartet. Am Samstag sind laut des Deutschen Wetterdienstes Starkregen, Hagel und Sturmböen möglich. Im Mai loderte der erste große Waldbrand in diesem Jahr auf einem mit Munition belasteten Gebiet bei der Jüterburg im Südwesten Brandenburgs.
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0: Es piept, man bezahlt und man verschwindet. In vielen Supermärkten können wir mittlerweile unsere Einkäufe selbst scannen. Doch die meisten stellen sich nach wie vor am liebsten an den klassischen Kassen mit Personal an. Warum eigentlich und was ist eventuell besser? Meine Kollegin Claudia Wächter hat sich für uns schlau gemacht. Hallo Claudia.
1: Grüß dich.
0: Claudia, ist ja eigentlich seltsam. Wir wischen andauernd auf unseren Smartphone rum, aber haben keine Lust zu scannen. Werden wir im Supermarkt zu Nostalgikern?
1: Naja, vor allem sind wir erstmal Gewohnheitstiere. Und so manche, vor allem Ältere, denke ich, fragen sich schon, Himmel, wie muss ich nun die Nudeltüte halten, damit's piept? Und viele, ja, die zahlen eben lieber bar. Und das funktioniert eben an vielen Scankassen nicht. Und das finde ich ja das Allerbeste. Man kann mit den Menschen an der Kasse quatschen. Kleiner Smalltalk oder vielleicht sogar flirten.
0: Das stimmt. Viele kennen das sicher aus dem Urlaub im Süden. Da wird an der Kasse jetzt ausgiebig das letzte WM-Spiel diskutiert. Aber ehrlich, wünscht sich da nicht fast jeder die Scankasse in der Nähe?
1: Ja, sicher. Oft ist Selbstscannen bestimmt schneller. Aber ich sag nur, bekanntes Möbelhaus, da hast du dann plötzlich ewig viel Krimskrams im Wagen, sperrige Bretter, aber ja, das kann ja auch Spaß machen. Und viele haben so vielleicht auch eher Preise und alle Produkte im Blick. Und nicht zu vergessen, eine Scankasse spart natürlich Personal. Also klarer Vorteil für so manchen Händler oder Unternehmer.
0: Dankeschön dir, Claudia.
1: Gerne.
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1: Heute startet der Tag mit einem Mix aus Sonne und Wolken und einzelnen Schauern oder sogar Gewittern. Dazwischen gibt es aber auch immer wieder freundliche und trockene Phasen. Es wird heute wieder sehr warm und sogar echt richtig heiß und dazu auch ziemlich schwül. Man merkt das auch jetzt schon in der Luft. Aktuell haben wir Temperaturen noch um die 22 Grad, die steigen aber noch auf um die 30 Grad. Am Nachmittag und Abend können sich zwar lokal kräftige Gewitter bilden mit Starkregen oder sogar Windböen. Insgesamt bleibt es aber oft auch länger ruhig und sommerlich warm. In der Nacht wird es zunächst meist ruhig und teils klar. Später ziehen ein paar Wolkenfelder durch und vereinzelt sind noch ein paar Schauer möglich. Die Temperaturen bleiben sehr mild, aber trotzdem tropisch warm. Schauen wir noch auf den Power-Radio-Wetter-Trend. Der Ausblick aufs Wochenende. Weiterhin sommerlich warm mit Sonne und Wolken im Wechsel. Zwischendurch sind zwar noch einzelne Schauer oder Gewitter möglich, aber es gibt auch viele freundliche Abschnitte. Und danach geht es Richtung neuer Woche mit etwas angenehmer und weniger schwüler Sommerluft und insgesamt ruhigerem Wetter. Kommen Sie auf jeden Fall gut durch diesen Freitag und dann in Ihr wohlverdientes Wochenende.
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1: Vorsicht bitte auf der A24 Hamburg Richtung Berlin. Zwischen Kremm und Dreieck Havelland liegen Reifenteile auf der linken und auf der mittleren Spur. Und dann Vorsicht bitte auch auf der B102 Bückwitz Richtung Brandenburg an der Havel zwischen Premnitz und Pritzelbree. Da liegt ein totes Tier auf der Fahrbahn. Und Vorsicht im Landkreis Elbe-Elster zwischen Plesser und Abzweig nach Plesser Süd. Da ist die Straße nach einem Unfall gesperrt. Und in Berlin auf den Hauptstadtstraßen auf der A100 Stadtring Richtung Treptow, da ist die Einfahrt Kurfürstendamm nach einem Unfall gesperrt. Zudem ist die Einfahrt Siemensdamm gesperrt. Und zwischen Jakob-Kaiser-Platz und Kurfürstendamm gibt es gerade aktuell 10 Minuten Stau. Und dann in Friedrichshain bei der Frankfurter Allee zwischen Pettenkofer Straße und Warschauer Straße, da gibt es Stau Richtung Mitte. Und in Kreuzberg, da ist die Kochstraße zwischen Wilhelmstraße und Friedrichstraße in beiden Richtungen gesperrt. Hier ist noch heute bis ca. 20 Uhr ein Kran im Einsatz. An alle, die gerade unterwegs sind, weiterhin eine gute und vor allem sichere Fahrt.
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1: Ja, ich wünsche Ihnen einen wunderbaren guten Morgen. Wir haben es 7.33 Uhr gerade aktuell, Sie und Power Radio mit Manisha. Und ich wollte Sie nur daran erinnern, dass heute ab 15 Uhr natürlich wieder meine Kollegin Sally da ist und mit Ihnen Wünsch dir was macht. Sie können natürlich ab sofort Ihre Wünsche schon einsenden, gerne an wünschdirwas@power-radio.de oder telefonisch unter der 030 120 83 43 8. Sie freut sich auf jeden Fall auf Ihre Wünsche und Sie können sich natürlich auch freuen, wenn diese dann im Radio laufen. Jetzt geht's natürlich weiter mit Freitagsstimmung Friday I'm in Love von The Cure.

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4: In Berlin-Neukölln sind 7 Menschen verletzt worden, nachdem ein Mann Reizgas in einem Linienbus versprüht haben soll. Wie die Polizei mitteilte, war dem Vorfall am Mittwochnachmittag ein Streit zwischen 2 Personen vorausgegangen. Aus dem Streit sei eine körperliche Konfrontation entstanden. Daraufhin habe ein 33-Jähriger Reizgas im Bus versprüht, hieß es weiter. 7 Menschen erlitten leichte Verletzungen, darunter 2 Kinder. Die Betroffenen wurden vor Ort von einem Rettungsdienst versorgt. Der mutmaßliche Täter wurde vorübergehend von der Polizei festgenommen und anschließend wieder auf freien Fuß gesetzt. Warum es zu diesem Streit kam, ist bislang unklar.
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1: Ich bin Katrin Müller. Die EU verlängert ihre Wirtschaftssanktionen gegen Russland zum ersten Mal nicht nur um 6, sondern um 12 Monate. Das haben die Staats- und Regierungschefs bei ihrem Gipfel in Brüssel entschieden. Einstimmig.
2: Ein Blockierer sitzt mittlerweile nämlich nicht mehr mit am Tisch. Ungarns Regierungschef Orban. Sein Nachfolger Modca ist deutlich russlandkritischer eingestellt. Mit den Sanktionen will die EU den Druck auf Moskau weiter erhöhen, die Wirtschaft schwächen, mit der Kreml-Chef seinen Angriffskrieg gegen die Ukraine finanziert. Im Moment wird auch viel darüber diskutiert, wie man Putin endlich an den Verhandlungstisch bringen kann. Noch ist aber keine Lösung in Sicht. Claudia Bechter, Nachrichtenredaktion.
1: US-Vizepräsident J.D. Vance wird vorerst nicht für Verhandlungen mit dem Iran in die Schweiz reisen. Die Reise wurde verschoben. Eigentlich war vorgesehen, dass sich Delegationen aus dem Iran und den USA bereits heute treffen, um über ein dauerhaftes Ende des Krieges zu verhandeln. Mit einem Defizit von fast 32 Milliarden Euro hat sich die Haushaltskrise der Kommunen in Deutschland im Jahr 2025 weiter verschärft. Laut dem Kommunalen Finanzreport der Bertelsmann Stiftung ist das der höchste Fehlbetrag in der Geschichte der Städte, Landkreise und Gemeinden. Die Gesamtverschuldung klettert damit auf den Höchststand von fast 200 Milliarden Euro. Zum Fußball. Heute geht es für die deutsche Nationalmannschaft nach Toronto. Dort wartet morgen im zweiten WM-Gruppenspiel die Elfenbeinküste. Das dürfte deutlich schwerer werden als zum Auftakt gegen Curaçao.
3: Ein lockeres Abschlusstraining gibt es nochmal hier in Winston-Salem, wo es sich nach starkem Regen zumindest etwas abgekühlt hat. Danach steigen die Spieler in den Flieger ins noch angenehmer temperierte Toronto. Zum ersten Mal seit der WM verlässt die Mannschaft also die USA und will mit einem Sieg wiederkommen. Damit wäre die Qualifikation für die K.O.-Runde vorzeitig geschafft. Comeback-Torhüter Manuel Neuer glaubt fest daran, dass die Mannschaft Weltmeister werden kann. Er will nach der WM endgültig seine Karriere beim DFB beenden. Zumindest hört es sich so an. Aus Winston-Salem, Thomas Bremser.
1: Und Mitgastgeber Mexiko ist als erste Mannschaft in die K.O.-Runde eingezogen. Das Team kam gegen Südkorea zu einem 1:0 und steht vorzeitig als Gewinner der Gruppe A fest. Zuvor hatte Kanada Außenseiter Katar deutlich mit 6:0 besiegt. Die Schweiz gewann mit 4:1 gegen Bosnien-Herzegowina und Tschechien und Südafrika trennten sich 1:1 unentschieden.
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4: Heute geht's erstmal mit einem wechselhaften Sommermix los. Sonne und Wolken wechseln sich ab, dazu sind einzelne Schauer und Gewitter mit dabei. Dazwischen aber auch immer wieder längere, trockene und freundliche Abschnitte. Es wird richtig heiß mit Höchstwerten von etwa 31 bis 36 Grad. Aktuell noch etwas angenehmer mit 23 Grad. Am Nachmittag steigt die Spannung in der Atmosphäre weiter an. Dann können sich örtlich kräftige Gewitter entladen mit Starkregen, Hagel und auch stürmischen Böen. Das gilt natürlich nicht für alle Orte. Vielerorts bleibt es natürlich auch sehr warm, schwül und sommerlich und trocken. In der Nacht beruhigt sich das Ganze zunächst, es klart teilweise auf oder bleibt nur leicht bewölkt und es bleibt meist trocken. Später in der Nacht ziehen wieder mehr Wolken auf und gegen Morgen sind einzelne Schauer oder Gewitter nicht ganz ausgeschlossen. Die Temperaturen gehen nur ein wenig zurück, meist auf etwa 17 bis 22 Grad, also eine sehr milde und teilweise sogar tropische Nacht erwartet uns. Schauen wir noch gemeinsam auf den Power-Radio-Wettertrend. Der Blick aufs Wochenende. Es bleibt sommerlich warm bis heiß mit etwa 32 bis 35 Grad am Tag. Dazu ein Wechsel aus Sonne und Wolken und nur zwischendurch einzelne Schauer oder Gewitter. Also viel Raum für freundliche und trockene Phasen. Insgesamt wirkt das Wochenende damit zwar lebendig, aber auch mit vielen sommerlichen Momenten zum Durchatmen. Kommen Sie auf jeden Fall gut durch diesen Freitag und dann in Ihr wohlverdientes Wochenende.
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4: Vorsicht bitte auf der A9 Berlin Richtung Leipzig zwischen Beelitz und Brück, da liegen Gegenstände auf der Fahrbahn. Und auf der A10 südlicher Berliner Ring Richtung Dreieck Werder zwischen Michendorf und Glindow ist wegen Grünpflege die rechte Spur gesperrt. Und Vorsicht bitte auf der A15 Dreieck Spreewald Richtung Übergang Forst zwischen Cottbus West und Cottbus Süd. Da sind Leute auf der Fahrbahn, dort steht ein defekter LKW auf der Standspur. Und schauen wir noch nach Berlin auf der A100 Stadtring Richtung Treptow. Da habe ich auch mehrere Meldungen für Sie. Und zwar ist einmal die Einfahrt Siemensdamm gesperrt und die Einfahrt Kurfürstendamm ist ebenfalls nach einem Unfall gesperrt. Dann haben wir auch Stau hier zwischen Jakob-Kaiser-Platz und Kurfürstendamm. Hier bitte 10 Minuten mehr einplanen. Ja, und dann A100 Stadtring Richtung Wedding. Da leider auch Stau zwischen Innsbrucker Platz und Schmargendorf. Auch hier circa 10 Minuten. Und in Kreuzberg, da ist die Kochstraße zwischen Wilhelmstraße und Friedrichstraße in beiden Richtungen gesperrt. Hier bitte bis 20 Uhr umfahren, denn da ist ein Kran im Einsatz. Und in Mitte, die Johannesstraße ist zwischen Friedrichstraße und Kalkscheunestraße wegen einer Veranstaltung.

wirklich sehr schwül und drückende Luft. Naja, wir schauen aber jetzt erstmal gleich auf die WM, denn morgen steht ja das zweite Deutschlandspiel an gegen die Elfenbeinküste. Es bleibt sehr spannend und mein Kollege Thomas Bremser, der ist natürlich vor Ort und weiß natürlich mehr dazu. Er hat ein paar Informationen, wie es so im Trainingslager läuft und wie fit die Deutschen sind. Das hören Sie gleich um 20 nach 8. Davor schauen wir noch auf Wasserbüffel. Die sind nämlich wieder in Brandenburg zu sehen. Es wird auf jeden Fall spannend. Sie können die auch beobachten. Wo genau, das erfahren Sie gleich bei mir im Regionalreport. Davor geht's natürlich erstmal weiter mit Lieblingsmusik. Und zwar habe ich für Sie Time After Time von Cyndi Lauper und Imitation of Life von Ram. Jetzt geht's los mit der Cyndi.

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1: Wasserbüffel sollen künftig erneut auf den Feuchtwiesen des Tegeler Fließes im Bezirk Reinickendorf grasen. Die Tiere sollen am Freitagmorgen auf die Weidefläche gelassen werden, wie das Bezirksamt mitteilte. Die Büffel arbeiten sich demnach in den kommenden Wochen bis zum Egidsteg vor und ziehen dann auf die Flächen entlang der Forststraße um. Die Wasserbüffel helfen laut Bezirksamt bei der Landschaftspflege, weil die Feuchtwiesen für Maschinen oft zu nass sind und es für die Grünschnitte keine wirtschaftliche Verwendung gibt. Wasserbüffel sind demnach ideal an den nassen und sumpfigen Untergrund angepasst und fressen im Gegensatz zu den Rindern auch geringwertiges Futter wie Schilf und Säggen. Dieses Beweidungsprojekt gibt es seit 2014. Wanderer können die Tiere gut von den Informationstafeln entlang des Wanderweges aus beobachten. Zur Ruhe ziehen sich die Tiere nach Angaben des Bezirksamtes aber ins Gebüsch zurück.
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0: Heute geht es für die deutsche Fußballnationalmannschaft nach Toronto. Dort wartet morgen im zweiten WM-Gruppenspiel die Elfenbeinküste. Vor dem Abflug absolviert das Team noch das Abschlusstraining in seinem Quartier in Winston-Salem. Thomas Bremser berichtet für uns aus Winston-Salem. Hallo, lieber Thomas.
1: Grüß dich.
0: Ja, Thomas, was gibt es Aktuelles aus dem deutschen Lager zu berichten, einen Tag vor dem Duell gegen die Elfenbeinküste?
1: Ja, das Wichtigste, alle sind weiterhin fit. Auch Manuel Neuers Wadeheld. Den habe ich gestern auf dem Weg zum Training gesehen. Da ist er mit dem Fahrrad durch den Park gefahren, hat Kopfhörer getragen und nett gegrüßt. Danach auf dem Weg zur Pressekonferenz hat er mit mehreren US-Amerikanern Selfies gemacht. Die waren total aus dem Häuschen. Und danach ist er direkt wieder aufs Rad gestiegen zum Hotel. Neuer ist wirklich froh über sein Comeback hier und glaubt an den Titel.
2: Ich traue es der Mannschaft auf jeden Fall zu, sonst wäre ich nicht hier.
1: Die WM soll dann aber auch sein letztes Turnier gewesen sein mit dem DFB, zumindest hört sich so an.
0: Okay, und wie ist der zweite Gegner der Deutschen denn einzuschätzen?
1: Ja, vor allem die deutsche Abwehr dürfte diesmal mehr Arbeit bekommen. Denn vor allem Jan Diomande ist schnell und brandgefährlich. Der 19-Jährige spielt bei RB Leipzig und gilt als neuer Hoffnungsträger. Manuel Neuer warnt schon.
2: Wir haben alle Speed, gerade in der Offensivreihe. Da geht es halt wirklich darum, auch nie abzuschalten, immer hellwach zu sein.
1: Also hochkonzentriert sein, da ist natürlich das ganze Team gefragt, aber vor allem natürlich die Abwehr.
0: Ja, ein ganz besonderes Spiel wird es ja für Jonathan Tah. Der hat nämlich Wurzeln in der Elfenbeinküste. Was sagt der zu diesem besonderen Duell?
1: Genau, sein Vater kommt aus der Elfenbeinküste. Er selbst war letztes Jahr noch dort, um seine Oma zu besuchen.
3: Ich bin als Deutscher aufgewachsen in Deutschland, aber natürlich durch meinen Vater habe ich was von der Kultur mitbekommen. Fühle mich auch verbunden und deswegen wird es besonders.
1: Jonathan Tah wird wieder mit Nico Schlotterbeck die deutsche Abwehr dirigieren und diesmal sicher mehr zu tun bekommen als gegen Curaçao.
0: Ja, vielen Dank dir auf jeden Fall, Thomas. Und wir sind natürlich alle sehr gespannt auf unser zweites WM-Spiel morgen um 22 Uhr gegen die Elfenbeinküste. Die Daumen sind gedrückt.
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1: Heute geht's erstmal mit einem wechselhaften Sommermix los. Sonne und Wolken wechseln sich ab. Dazu sind einzelne Schauer und Gewitter mit dabei. Dazwischen aber auch immer wieder längere, trockene und freundliche Abschnitte. Es wird richtig heiß mit Höchstwerten zwischen etwa 31 und 36 Grad. Aktuell haben wir um die 23 Grad. Am Nachmittag steigt die Spannung in der Atmosphäre weiter an. Dann können sich auch örtlich kräftige Gewitter entladen mit Starkregen, Hagel und auch stürmischen Böen. Vielerorts bleibt es aber auch einfach nur sehr warm, schwül und sommerlich. In der Nacht beruhigt sich das Ganze zunächst. Es klart teilweise auf oder bleibt nur leicht bewölkt und es bleibt meistens trocken. Später in der Nacht ziehen wieder mehr Wolken auf und gegen Morgen sind auch einzelne Gewitter nicht ganz ausgeschlossen. Die Temperaturen gehen nur ein wenig zurück und zwar auf 17 bis 22 Grad in der Nacht. Schauen wir noch auf den Power-Radio-Wetter-Trend. Der Blick aufs Wochenende. Es bleibt sommerlich warm bis heiß mit etwa 32 bis 35 Grad am Tag. Dazu ein Wechsel aus Sonne und Wolken und nur zwischendurch einzelne Schauer oder Gewitter. Also auch viel Raum für freundliche und trockene Phasen. Insgesamt wirkt das Wochenende jetzt zwar etwas lebendig, aber es ist auch mit vielen sommerlichen Momenten zu rechnen. Kommen Sie gut durch diesen Freitag mit Power-Radio und Manisha.
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1: Vorsicht bitte auf der A10 südlicher Berliner Ring Richtung Dreieck Werder. Zwischen Dreieck Spreeau und Niederlehme liegen Gegenstände auf der mittleren Spur. Und auf der A11 Berlin Richtung Stettin zwischen Werbelin und Joachimsthal ist wegen Wartungsarbeiten die rechte Spur gesperrt. Und Vorsicht bitte auch auf der A15 Dreieck Spreewald Richtung Übergang Forst zwischen Cottbus West und Cottbus Süd. Da sind Leute gerade aktuell noch auf der Fahrbahn, denn dort steht ein defekter LKW auf der Standspur. Hier bitte sehr vorsichtig fahren. Und schauen wir noch nach Berlin auf der A100 Stadtring Richtung Treptow. Da ist leider wieder die Einfahrt Siemensdamm gesperrt und zwischen Jakob-Kaiser-Platz und Kurfürstendamm gibt es 10 Minuten Stau. Und in Biesdorf zwischen Chemnitzer Straße und Köpenicker Straße gibt es Stau Richtung Friedrichsfelde. Hier bitte auch 10 Minuten mehr einplanen. Und in Karlshorst bei der Godesberger Straße bis Tresco Allee zwischen Weseler Straße und Gregorvius Weg gibt es Stau Richtung Friedrichsfelde. Auch hier bitte 10 Minuten plus. An alle, die gerade unterwegs sind, weiterhin eine gute und vor allem sichere Fahrt mit Power Radio.
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1: Die Stadt Oranienburg schaltet ihre Verwaltungsnetze wegen eines Cyberangriffes vorsorglich ab. Es seien 75.000 Firewalls jenen Typs betroffen, den auch die Oranienburger Stadtverwaltung für ihr Verwaltungsnetzwerk einsetzt, teilte die Stadt mit. Darüber sei sie vom CERT Brandenburg informiert worden, der Landesanlaufstelle für sicherheitsrelevante Vorfälle im Computersystem. Den Angaben zufolge sei das Verwaltungsnetz von Oranienburg nicht vom Angriff betroffen. Dennoch wurde das Netzwerk am Donnerstag ab 18 Uhr vorübergehend abgeschaltet. Es sei davon auszugehen, dass die Abschaltung auch am Freitag noch andauern wird, hieß es. Die Stadtverwaltung und die städtischen Einrichtungen seien in dieser Zeit ausschließlich telefonisch erreichbar. Die Freitagssprechstunde des
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1: Die Stadtverwaltung und die städtischen Einrichtungen seien in dieser Zeit ausschließlich telefonisch erreichbar. Und zu beachten gilt auch, die Freitagssprechstunde des Bürgeramtes entfällt. Die Internetseite der Stadt war am Donnerstagabend noch aufrufbar, jedoch mit einem Hinweis zu Einschränkungen bei der Fernbedienung.

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15: Sonnenfans, Wassersportler und Grillbegeisterte können sich freuen. Ab heute und über das Wochenende wird warmes bis heißes Sommerwetter in Berlin und Brandenburg erwartet. Die Temperaturen steigen laut dem Deutschen Wetterdienst auf über 30 Grad. An bestimmten Orten kann es sogar bis knapp 35 Grad warm werden. Örtlich kann es am Nachmittag im Laufe des Samstages zu Gewittern mit Regen und Sturmböen kommen. Vor allem am Samstag gibt es teilweise stärkere Quellbewölkungen mit ansteigender Gewitterneigung. Der Hitzerekord in Berlin seit Beginn der Aufzeichnungen wird wohl nicht geknackt. Er wurde vom Deutschen Wetterdienst am 30. Juni 2019 in Tempelhof mit 38,5 Grad gemessen. Zahlreiche Veranstaltungen müssen sich am Wochenende auf Hitze einstellen oder können davon sogar profitieren. Die Freibäder stellen sich auf einen heftigen Andrang und verweisen auf den Kauf der Eintrittskarten im Internet. Bei Überfüllungen können Bäder ihre Eingänge schließen. Auch das lässt sich aktuell auf der Internetseite der Bäderbetriebe verfolgen. Auch in den Berliner Parks und an den Seen im Umland sowie der Havel dürfte es sehr voll werden. Ja, aber zu kämpfen bei diesem Wetter haben auch die Tennisspieler, die beim Profiturnier Berlin Tennis Open in Grunewald die heutigen Viertelfinalspiele, die Halbfinalspiele und am Samstag das Endspiel am Sonntag erreichen. Die Teilnehmer einer erneuten Schwimmdemonstration 101 Jahre Badeverbot abwählen. Für eine Badeerlaubnis in der Spree können hingegen die hohen Temperaturen in der Innenstadt im Wasser gut genießen. Erfrischt werden sollen auch einige Zootiere. Am heutigen Nachmittag wollte der Zoo kühle Überraschungen an ausgewählte Bewohner verteilen. Und in Brandenburg steigt durch anhaltende Trockenheit die Gefahr für Waldbrände. In vielen Wäldern ist derzeit diese bereits sehr hoch. In anderen Landkreisen herrscht die mittlere Gefahrenstufe 3 von insgesamt 5. Allerdings soll am Wochenende die Waldbrandgefahr zunehmen. Power Radio wünscht Ihnen natürlich auf jeden Fall ein sonniges und erholendes Wochenende, egal was Sie so vorhaben.
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1: Ich bin Katrin Müller. US-Vizepräsident J.D. Vance wird vorerst nicht für Verhandlungen mit dem Iran in die Schweiz reisen. Das sagte ein Regierungsbeamter. Ob oder wann die Reise stattfinden soll, ist noch unklar.
2: Es ist doch nicht so einfach wie von Präsident Trump zunächst beschrieben. Die weiteren Verhandlungen könnten am Wochenende starten oder auch nicht. Aus dem Iran verlautete, dass die Delegation die Reise in die Schweiz wegen fortgesetzter israelischer Angriffe im Libanon zunächst vertagte. Der Iran besteht auch auf eine Antragspflicht für alle Schiffe, die durch die Straße von Hormuz fahren wollen, 2 Monate lang gebührenfrei. In diesen 2 Monaten sollen auch die Verhandlungen über ein dauerhaftes Ende des Krieges über die Bühne gehen. Aus den USA, Tina Eck.
1: Die EU verlängert ihre Wirtschaftssanktionen gegen Russland erstmals nicht nur um 6, sondern um 12 Monate. Eine entsprechende Entscheidung wurde beim Juni-Gipfel in Brüssel getroffen. In den vergangenen Jahren hatte stets der damalige ungarische Regierungschef Orbán eine einjährige Verlängerung blockiert. Nächster Streik im Tarifkonflikt im Handel. Heute ruft die Gewerkschaft Verdi unter anderem Beschäftigte der Möbelhauskette IKEA dazu auf, nicht zu arbeiten.
3: Milliardenumsätze, aber beim Personal komme davon so gut wie nichts an. Gerade bei IKEA kritisiert Verdi. Das Möbelhaus stehe wirtschaftlich gut da, plane aber dennoch Stellen zu streichen. Die Gewerkschaft geht davon aus, dass sich in mehr als der Hälfte der deutschlandweit 54 IKEA-Filialen Mitarbeitende am Streik beteiligen. Das Unternehmen und auch der Handelsverband erwarten dennoch keine größeren Auswirkungen für Kunden, so wie es auch schon bei anderen Streikaktionen in dem laufenden Tarifkonflikt war. Jan-Henner Reitz zur Nachrichtenredaktion.
1: Zum Fußball. Mitgastgeber Mexiko ist als erste Mannschaft in die K.O.-Runde der Fußball-WM eingezogen. Das Team kam gegen Südkorea zu einem 1:0 und steht vorzeitig als Gewinner der Gruppe A fest. Zuvor hatte Kanada Außenseiter Katar deutlich mit 6:0 besiegt. Die Schweiz gewann mit 4:1 gegen Bosnien-Herzegowina. Tschechien und Südafrika trennten sich 1:1 unentschieden. Und für die deutsche Nationalmannschaft geht es heute nach Toronto. Dort wartet morgen im zweiten WM-Gruppenspiel die Elfenbeinküste. Das dürfte deutlich schwieriger werden als zum Auftakt gegen Curaçao.
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4: Heute geht's erstmal mit einem wechselhaften Sommermix los. Sonne und Wolken wechseln sich ab. Dazu sind einzelne Schauer und Gewitter mit dabei. Dazwischen aber auch immer wieder längere, trockene und freundliche Abschnitte. Es wird richtig heiß mit Höchstwerten zwischen etwa 31 und 36 Grad. Aktuell haben wir um die 23 bis 24 Grad. Am Nachmittag steigt die Spannung in der Atmosphäre weiter an. Dann können sich örtlich kräftige Gewitter entladen mit Starkregen, Hagel und auch stürmischen Böen. Vielerorts in Berlin und Brandenburg bleibt es aber einfach nur sehr warm und trocken. In der Nacht beruhigt sich das Ganze zunächst. Erst klar teilweise auf, bleibt leicht bewölkt und dann bleibt es auch trocken. Später in der Nacht ziehen wieder mehr Wolken auf und gegen Morgen sind einzelne Schauer oder kurze Gewitter nicht ganz ausgeschlossen. Die Temperaturen gehen nur ein wenig zurück, meist auf etwa 17 bis 22 Grad, also eine sehr milde und zum Teil sogar tropische Nacht. Schauen wir noch auf den Power-Radio-Wettertrend. Der Blick aufs Wochenende. Es bleibt sommerlich warm bis heiß mit etwa 32 bis 35 Grad. Dazu ein Wechsel aus Sonne und Wolken und nur zwischendurch einzelne Schauer oder Gewitter. Also viel Raum für freundliche und trockene Phasen. Insgesamt wirkt das Wochenende damit zwar sehr lebendig, aber es ist auch mit viel sommerlichen Momenten zum Durchatmen zu rechnen und sehr vielen trockenen Phasen. Kommen Sie auf jeden Fall gut durch diesen Freitag und dann in Ihr wohlverdientes Wochenende mit Power Radio und Manisha am Morgen.
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4: Vorsicht bitte auf der A10, südlicher Berliner Ring Richtung Dreieck Werder. Zwischen Dreieck Spreeau und Niederlehme liegen Gegenstände auf der mittleren Spur. Und schauen wir weiter auf der A11, Stettin Richtung Berlin. Zwischen Joachimsthal und Werbelin ist wegen Wartungsarbeiten die rechte Spur gesperrt. Und auf der B101 in Bad Liebenwerder, im Kreuzungsbereich mit der B183, da gab es einen LKW-Unfall. Also hier auch mit Zeitverzögerung oder eventuellen Sperrungen zu rechnen. Schauen wir noch nach Berlin. Und zwar auf der A100 ist die Einfahrt Siemensdamm gesperrt. Zudem Stau zwischen Jakob-Kaiser-Platz und Kurfürstendamm. In Friedrichshain ist die Frankfurter Allee zwischen Pettenkofer Straße und Warschauer Straße. Da gibt es leider gerade aktuell Stau. Hier bitte 10 Minuten circa mehr einplanen. Und in Kreuzberg, da ist die Kochstraße zwischen Wilhelmstraße und Friedrichstraße in beiden Richtungen gesperrt. Hier ist bis etwa 20 Uhr ein Kran im Einsatz. An alle, die gerade unterwegs sind, weiterhin eine gute und vor allem sichere Fahrt mit Power Radio.
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4: Ja, hallo und einen wunderbaren guten Morgen, Berlin und Brandenburg. Es ist 9.05 Uhr. Sie hören Power Radio mit Manisha am Morgen. Ich freue mich, dass Sie mit dabei sind und wir gemeinsam diesen Freitag noch bestreiten können. Bald ist ja endlich das Wochenende. Es wird sehr warm. Also überlegen Sie sich gut, was Sie da sich so vornehmen. Naja, aber wir schauen jetzt erstmal auf das Einkaufen. Das muss man ja vielleicht heute auch noch erledigen, weil am Sonntag ist ja alles zu. Und zwar spreche ich da gleich mit meiner Kollegin Claudia Wächter. Und zwar geht's ums Bezahlen. Es gab eine neue Statistik, was denn beliebter ist, die Scan-Kassen oder die klassische Variante. Sie können ja schon mal überlegen, was Sie so vermuten. Ich spreche gleich um 20 nach mit der lieben Claudia. Die hat ja noch mal ein paar mehr Informationen für uns. Und davor schauen wir noch kurz nach Brandenburg. Da gab es einen Cyberangriff, beziehungsweise hat die Stadt alle Verwaltungsnetze abgeschaltet, um diesem Cyberangriff zu entgehen und zu entkommen. Was da genau passiert ist und was das für Sie bedeutet, das hören Sie um 8:45. Jetzt natürlich erstmal Ihre Lieblingsmusik. Und zwar habe ich für Sie Le Freak von Chick und jetzt Loser von Beck. Haben Sie einen wunderbaren Freitagmorgen und genießen Sie den Tag und kommen Sie dann gut ins Wochenende.

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11: Die Stadt Oranienburg schaltet ihre Verwaltungsnetze wegen eines Cyberangriffes vorsorglich ab. Es seien 75.000 Firewalls jenen Typs betroffen, den auch die Oranienburger Stadtverwaltung für ihr Verwaltungsnetzwerk einsetzt, teilte die Stadt mit. Darüber sei sie vom CERT Brandenburg informiert worden, der Landesanlaufstelle für sicherheitsrelevante Vorfälle im Computersystem. Den Angaben zufolge sei das Verwaltungsnetz von Oranienburg nicht vom Angriff betroffen. Dennoch wurde das Netzwerk am Donnerstag ab 18 Uhr vorübergehend abgeschaltet. Es sei davon auszugehen, dass die Abschaltung auch am Freitag noch andauern wird, hieß es. Die Stadtverwaltung und die städtischen Einrichtungen seien in dieser Zeit ausschließlich telefonisch erreichbar. Und zu beachten gilt auch, die Freitagssprechstunde des Bürgeramtes entfällt. Die Internetseite der Stadt war am Donnerstagabend noch aufrufbar, jedoch mit einem Hinweis zu Einschränkungen bei der Verwaltungsdienstleistung.
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1: Es piept, man bezahlt und man verschwindet. In vielen Supermärkten können wir mittlerweile unsere Einkäufe selbst scannen. Doch die meisten stellen sich nach wie vor am liebsten an den klassischen Kassen mit Personal an. Warum eigentlich und was ist eventuell besser? Meine Kollegin Claudia Wächter hat sich für uns schlau gemacht. Hallo Claudia.
2: Grüß dich.
1: Claudia, ist ja eigentlich seltsam. Wir wischen andauernd auf unserem Smartphone rum, aber haben keine Lust zu scannen. Werden wir im Supermarkt zu Nostalgikern?
2: Naja, vor allem sind wir erstmal Gewohnheitstiere. Und so manche, vor allem Ältere, denke ich, fragen sich schon, Himmel, wie muss ich nun die Nudeltüte halten, damit es piept? Und viele, ja, die zahlen eben lieber bar. Und das funktioniert eben an vielen Scankassen nicht. Und das finde ich ja das Allerbeste. Man kann mit den Menschen an der Kasse quatschen. Kleiner Smalltalk oder vielleicht sogar flirten.
1: Das stimmt. Viele kennen das sicher aus dem Urlaub im Süden. Da wird an der Kasse jetzt ausgiebig das letzte WM-Spiel diskutiert. Aber ehrlich, wünscht sich da nicht fast jeder die Scankasse in der Nähe?
2: Ja, sicher, oft ist Selbstscannen bestimmt schneller. Aber ich sag nur, bekanntes Möbelhaus, da hast du dann plötzlich ewig viel Krimskrams im Wagen, sperrige Bretter, aber ja, das kann ja auch Spaß machen. Und viele haben so vielleicht auch eher Preise und alle Produkte im Blick. Und nicht zu vergessen, eine Scankasse spart natürlich Personal. Also klarer Vorteil für so manchen Händler oder Unternehmer.
1: Dankeschön dir, Claudia.
2: Gerne.
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1: Heute geht's erstmal mit einem wechselhaften Sommermix los. Sonne und Wolken wechseln sich ab, dazu einzelne Schauer und Gewitter mit dabei. Dazwischen aber auch immer wieder längere, trockene und freundliche Abschnitte. Es wird auch nochmal richtig heiß heute mit Höchstwerten zwischen etwa 31 und 36 Grad. Aktuell haben wir um die 25 Grad. Am Nachmittag steigt die Spannung in der Atmosphäre weiter an, dann können sich örtlich kräftige Gewitter entladen mit Starkregen, Hagel und auch stürmischen Böen. Allerdings, keine Angst, vielerorts bleibt es aber auch einfach nur sehr warm, schwül und sommerlich und dabei trocken. In der Nacht beruhigt sich das Ganze zunächst, es klart teilweise auf oder bleibt nur leicht bewölkt und es bleibt auch erstmal trocken. Später in der Nacht ziehen mehr Wolken auf und gegen Morgen sind einzelne Schauer oder Gewitter nicht ganz ausgeschlossen. Die Temperaturen gehen nur ein wenig zurück, meist auf etwa 17 bis 22 Grad. Und schauen wir noch auf den Power-Radio-Wetter-Trend, der Blick aufs Wochenende. Es bleibt sommerlich warm bis heiß mit etwa 32 bis 35 Grad. Dazu ein Wechsel aus Sonne und Wolken und nur zwischendurch einzelne Schauer und Gewitter. Also viel, viel Raum für freundliche und trockene Phasen. Kommen Sie auf jeden Fall gut durch diesen Freitag mit Power-Radio und Manisha am Morgen.
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1: Auf der A10 westlicher Berliner Ring Richtung Dreieck Werder zwischen Potsdam Nord und Leest ist wegen Reinigungsarbeiten die rechte Spur blockiert. Hier also etwas mehr Zeit mitnehmen. Und auf der A13 Berlin Richtung Dresden zwischen Schönefelder Kreuz und Mittenwalde, da gibt es leider Stau an einer Baustelle. Hier circa plus 10 Minuten einplanen. Und auf der B101 in Bad Liebenwerda im Kreuzungsbereich mit der B183 gab es einen LKW-Unfall. Hier bitte sehr vorsichtig sein. Und Vorsicht außerdem in den Landkreisen Potsdam-Mittelmark und Teltow-Fleming zwischen Nudow und Ahrensdorf. Da liegt ein totes Tier auf der Fahrbahn. Schauen wir noch nach Berlin auf der A100 Stadtring Richtung Treptow zwischen Jakob-Kaiser-Platz und Kurfürstendamm. Da gibt es leider gerade aktuell Stau. Circa 10 Minuten Zeitverlust. Und dann haben wir ebenfalls Stau, allerdings Richtung Wedding zwischen Innsbrucker Platz und Schmargendorf. Da gibt es auch 10 Minuten Stau. Und Richtung Dresden auf der A113, da ist die Einfahrt Adlershof wegen Reinigungsarbeiten gesperrt. Und in Gartow beim Gartower Weg in Höhe Jürgen-Schramm-Straße, da sind die Ampeln außer Betrieb, hier also besonders rücksichtsvoll fahren. An alle, die gerade unterwegs sind, weiterhin eine gute und vor allem sichere Fahrt mit Power Radio.
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9: In weiteren Teilen Brandenburgs ist die Waldbrandgefahr derzeit sehr hoch. In den Landkreisen Dahme, Spreewald, Oberspreewald, Lausitz, Elbe, Elster, Havelland und Potsdam-Mittelmark herrscht aktuell die Gefahrenstufe 4 von insgesamt 5, wie aus Daten des Agrar- und Umweltministeriums hervorgeht. In 8 Landkreisen wird das Risiko als Mittel, also Stufe 3, eingestuft. In der Uckermark als gering. Am Wochenende soll die Waldbrandgefahr aber zunehmen. Ab Freitag, also heute, steigen die Temperaturen nach der Vorhersage des Deutschen Wetterdienstes auf über 30 Grad. Allerdings werden auch Gewitter erwartet. Am Samstag sind laut des Deutschen Wetterdienstes Starkregen, Hagel und Sturmböen möglich. Im Mai loderte der erste große Waldbrand in diesem Jahr auf einem mit Munition belasteten Gebiet bei der Jüterburg im Südwesten Brandenburgs.
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1: Ich bin Katrin Müller. Die Schweizer Regierung hat die eigentlich für heute angedachte Gesprächsrunde zum Rahmenabkommen zwischen den USA und dem Iran in der Nähe von Luzern abgesagt. Die Gespräche auf dem Birkenstock würden heute nicht wie geplant stattfinden, teilte das Außenministerium mit. Gründe dafür wurden aber nicht genannt.
2: Bis gestern Abend spät haben die Schweizer noch an ihren Vorbereitungen festgehalten. Aber schon da war eigentlich klar, wie schwierig es mit der vagen Rahmenvereinbarung zwischen den USA und dem Iran werden wird. Dass für die offengelassenen Punkte umfangreiche Verhandlungen nötig sind, das ist allen klar. Aber schon vor der ersten Gesprächsrunde dazu hakt es. Deshalb stehen die Chancen denkbar schlecht, dass in der vorgesehenen Frist von 60 Tagen tatsächlich die nötigen Ergebnisse erzielt werden. Aus Luzern, Christiane Ulrich.
1: Die EU verlängert ihre Wirtschaftssanktionen gegen Russland zum ersten Mal nicht nur um 6, sondern um 12 Monate. Das haben die Staats- und Regierungschefs bei ihrem Gipfel in Brüssel entschieden. Einstimmig.
3: Ein Blockierer sitzt mittlerweile nämlich nicht mehr mit am Tisch. Ungarns Regierungschef Orban. Sein Nachfolger Moczar ist deutlich russlandkritischer eingestellt. Mit den Sanktionen will die EU den Druck auf Moskau weiter erhöhen, die Wirtschaft schwächen, mit der Kreml-Chef seinen Angriffskrieg gegen die Ukraine finanziert. Im Moment wird auch viel darüber diskutiert, wie man Putin endlich an den Verhandlungstisch bringen kann. Noch ist aber keine Lösung in Sicht. Claudia Wächter, Nachrichtenredaktion.
1: Für große Teile Nordrhein-Westfalens hat der Deutsche Wetterdienst eine Warnung vor extremer Hitze ausgesprochen. Sie gilt auch für den nördlichsten Zipfel Hessens und Bereiche im Süden Hannovers, etwa um Meppen, Osnabrück und Göttingen. Hinzu kommen teils kräftige Hitzegewitter. Aufgrund von Unwetterschäden sind auf den Bahnstrecken Hamburg-Hannover und Hamburg-Bremen am Morgen bereits mehrere Züge ausgefallen. Eine Stellwerksstörung zwischen Hamburg und Bremen hatte den Zugverkehr im Norden beeinträchtigt, teilte die Bahn mit. Zum Fußball. Mitgastgeber Mexiko ist als erste Mannschaft in die K.O.-Runde eingezogen. Das Team kam gegen Südkorea zu einem 1:0 und steht vorzeitig als Gewinner in der Gruppe A fest. Zuvor hatte Kanada-Außenseiter Katar deutlich mit 6:0 besiegt. Die Schweiz gewann mit 4:1 gegen Bosnien-Herzegowina und Tschechien und Südafrika trennten sich 1:1 unentschieden.
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4: Heute geht's erstmal mit einem wechselhaften Sommermix los. Sonne und Wolken wechseln sich ab. Dazu sind einzelne kurze Schauer und Gewitter mit dabei. Dazwischen aber auch immer wieder längere und trockene, freundliche Abschnitte. Es wird heute richtig heiß mit Höchstwerten zwischen etwa 31 und 36 Grad. Aktuell haben wir Temperaturen um die 27 Grad. Am Nachmittag steigt die Spannung in der Atmosphäre weiter an. Dann können sich örtlich kräftigere Gewitter entladen mit Starkregen, teilweise sogar Hagel und stürmischen Böen. Aber keine Angst, vielerorts in Berlin und Brandenburg bleibt es einfach nur sehr warm, schwül und sommerlich trocken. In der Nacht beruhigt sich das Ganze zunächst, es klart teilweise auf oder bleibt nur leicht bewölkt und es bleibt meist trocken. Später in der Nacht ziehen wieder mehr Wolken auf und gegen Morgen sind einzelne Schauer oder Gewitter nicht ganz ausgeschlossen. Die Temperaturen gehen nur wenig zurück, meist auf etwa 17 bis 22 Grad in der Nacht. Schauen wir noch gemeinsam auf den Power-Radio-Wetter-Trend. Der Blick aufs Wochenende. Es bleibt sommerlich warm bis heiß mit etwa 32 bis 35 Grad. Dazu ein Wechsel aus Sonne und Wolken und nur zwischendurch einzelne Schauer oder Gewitter. Also viel Raum für freundlichere und trockene Phasen. Insgesamt wirkt das Wochenende damit zwar lebendig, aber es ist auch mit viel sommerlichen Momenten zum Durchatmen zu rechnen. Kommen Sie auf jeden Fall gut durch diesen Freitag und haben Sie ein wunderbares Wochenende.
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4: Auf der A9 Leipzig Richtung Berlin zwischen Kleinmarzehns und Niemek ist wegen Grünpflege die rechte Spur gesperrt. Vorsicht bitte auch auf der A10 Berliner Ring Richtung Dreieck Werder zwischen Dreieck Spreeau und Niederlieme. Da liegen Gegenstände auf der mittleren Spur. Und auf der A11 zwischen Bernau Süd und Dreieck Barnim ist wegen Bauarbeiten die linke Spur gesperrt. Schauen wir noch nach Berlin. Auf der A113 stadteinwärts zwischen Tunnel Rudower Höhe und Adlershof ist wegen Reinigungsarbeiten die linke Spur gesperrt. Und auf der A100 Stadtring Richtung Treptow, da ist die Einfahrt Siemensdamm wieder mal gesperrt aufgrund von zu hoher Verkehrsbelastung. Und in Kreuzberg ist die Kochstraße zwischen Wilhelmstraße und Friedrichstraße in beiden Richtungen gesperrt. Das Ganze noch bis ca. 20 Uhr. Grund dafür ist ein Kran im Einsatz. Und in Mitte, die Johannesstraße ist zwischen Friedrichstraße und Kalkscheunenstraße wegen einer Veranstaltung bis Montagabend gesperrt. An alle, die gerade unterwegs sind, weiterhin eine gute und vor allem sichere Fahrt.
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4: Hallo und guten Morgen Berlin und Brandenburg. Wir haben es 10.05 Uhr. Ich freue mich, dass Sie mit dabei sind an diesem Freitagmorgen. Ich bin Manisha und Sie hören Power Radio. Ja, wir sprechen gleich mit meinem Kollegen Thomas Bremser und der ist nämlich vor Ort bei der WM in Winston-Salem. Und der hat natürlich die heißesten Informationen für uns, wie es so aussteht, wie ist Deutschland fit für die Elfenbeinküste. Das Ganze geht ja morgen los um 22 Uhr. Genaueres kommt gleich um 20 nach 10 mit Thomas Bremser. Davor schauen wir noch nach Berlin. Hier ist leider etwas passiert in einem Linienbus. Und zwar hat hier ein unbekannter Reizgas gesprüht. Was genau passiert ist, das hören Sie gleich im Regionalreport. Davor geht es natürlich weiter mit Ihrer Lieblingsmusik. Ich habe für Sie Training Season von Dua Lipa und jetzt Creep mit Radiohead. Radiohead mit Creep, Entschuldigung. Einen wunderbaren Freitag. Ich bin Manisha und Sie hören Power Radio.

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13: In Berlin-Neukölln sind 7 Menschen verletzt worden, nachdem ein Mann Reizgas in einem Linienbus versprüht haben soll. Wie die Polizei mitteilte, war dem Vorfall am Mittwochnachmittag ein Streit zwischen 2 Personen vorausgegangen. Aus dem Streit sei eine körperliche Konfrontation entstanden. Daraufhin habe ein 33-Jähriger Reizgas im Bus versprüht, hieß es weiter. 7 Menschen erlitten leichte Verletzungen, darunter 2 Kinder. Die Betroffenen wurden vor Ort von einem Rettungsdienst versorgt. Der mutmaßliche Täter wurde vorübergehend von der Polizei festgenommen und anschließend wieder auf freien Fuß gesetzt. Warum es zu diesem Streit kam, ist bislang unklar.
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0: Heute geht es für die deutsche Fußballnationalmannschaft nach Toronto. Dort wartet morgen im zweiten WM-Gruppenspiel die Elfenbeinküste. Vor dem Abflug absolviert das Team noch das Abschlusstraining in seinem Quartier in Winston-Salem. Thomas Bremser berichtet für uns aus Winston-Salem. Hallo, lieber Thomas.
1: Grüß dich.
0: Ja, Thomas, was gibt es Aktuelles aus dem deutschen Lager zu berichten, einen Tag vor dem Duell gegen die Elfenbeinküste?
1: Ja, das Wichtigste, alle sind weiterhin fit. Auch Manuel Neuers Wadeheld. Den habe ich gestern auf dem Weg zum Training gesehen. Da ist er mit dem Fahrrad durch den Park gefahren, hat Kopfhörer getragen und nett gegrüßt. Danach auf dem Weg zur Pressekonferenz hat er mit mehreren US-Amerikanern Selfies gemacht. Die waren total aus dem Häuschen. Und danach ist er direkt wieder aufs Rad gestiegen zum Hotel. Neuer ist wirklich froh über sein Comeback hier und glaubt an den Titel.
2: Ich traue der Mannschaft auf jeden Fall zu, sonst wäre ich nicht hier.
1: Die WM soll dann aber auch sein letztes Turnier gewesen sein mit dem DFB, zumindest hört sich so an.
0: Okay, und wie ist der zweite Gegner der Deutschen denn einzuschätzen?
1: Ja, vor allem die deutsche Abwehr dürfte diesmal mehr Arbeit bekommen. Denn vor allem Jan Diomande ist schnell und brandgefährlich. Der 19-Jährige spielt bei RB Leipzig und gilt als neuer Hoffnungsträger. Manuel Neuer warnt schon.
2: Wir haben alle Speed, gerade in der Offensivreihe. Da geht es halt wirklich darum, auch nie abzuschalten, immer hellwach zu sein.
1: Also hochkonzentriert sein, da ist natürlich das ganze Team gefragt, aber vor allem natürlich die Abwehr.
0: Ja, ein ganz besonderes Spiel wird es ja für Jonathan Tah. Der hat nämlich Wurzeln in der Elfenbeinküste. Was sagt der zu diesem besonderen Duell?
1: Genau, sein Vater kommt aus der Elfenbeinküste. Er selbst war letztes Jahr noch dort, um seine Oma zu besuchen.
3: Ich bin als Deutscher aufgewachsen in Deutschland, aber natürlich durch meinen Vater habe ich was von der Kultur mitbekommen. Fühle mich auch verbunden und deswegen wird es besonders.
1: Jonathan Tah wird wieder mit Nico Schlotterbeck die deutsche Abwehr dirigieren und diesmal sicher mehr zu tun bekommen als gegen Curaçao.
0: Ja, vielen Dank dir auf jeden Fall, Thomas. Und wir sind natürlich alle sehr gespannt auf unser zweites WM-Spiel morgen um 22 Uhr gegen die Elfenbeinküste. Die Daumen sind gedrückt.
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1: Heute geht's erstmal mit einem wechselhaften Sommermix los. Im Wechsel Sonne und Wolken. Dazu sind einzelne Schauer und Gewitter mit dabei. Dazwischen aber immer wieder längere, trockene und freundliche Abschnitte. Es wird richtig heiß heute mit Höchstwerten zwischen etwa 31 und 36 Grad. Aktuell haben wir um die 27 Grad. Am Nachmittag steigt die Spannung in der Atmosphäre weiter an. Dann können sich örtlich kräftige Gewitter entladen mit Starkregen, manchmal Hagel und auch stürmischen Böen. Aber keine Sorge, vielerorts bleibt es auch einfach nur sehr warm, schwül und sommerlich trocken. In der Nacht beruhigt sich das Ganze zunächst. Es klart teilweise auf, aber manchmal bleibt es auch leicht bewölkt. Später in der Nacht ziehen mehr Wolken auf und gegen Morgen sind einzelne Schauer oder Gewitter nicht komplett ausgeschlossen. Die Temperaturen gehen nur ein wenig zurück in der Nacht, meist etwa auf 17 bis 22 Grad. Also es bleibt sehr mild und teilweise trotzdem auch echt richtig warm noch. Schauen wir noch gemeinsam auf den Power-Radio-Wettertrend. Der Blick aufs Wochenende. Es bleibt sommerlich warm bis heiß mit etwa 32 bis 35 Grad am Tag. Dazu ein Wechsel aus Sonne und Wolken, nur zwischendurch einzelne Schauer oder Gewitter. Also es bleibt trotzdem viel Raum für freundliche und trockene Phasen. Insgesamt wirkt das Wochenende jetzt damit zwar lebendig, aber es ist mit vielen sommerlichen Momenten zum Durchatmen zu rechnen. Kommen Sie auf jeden Fall gut durch diesen Freitag und haben Sie ein angenehmes und entspanntes Wochenende mit Power Radio.
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1: Auf der A9 Leipzig Richtung Berlin zwischen Kleinmarzins und Niemek ist wegen Grünpflege die rechte Spur gesperrt. Und Vorsicht bitte auf der A10 südlicher Berliner Ring Richtung Dreieck Spreeau zwischen Niederlehme und Dreieck Spreeau. Da liegen Gegenstände auf der Fahrbahn. Dort steht außerdem ein liegen gebliebenes Fahrzeug. Und Vorsicht bitte auch auf der A12 Berlin Richtung Frankfurt-Oder zwischen Briesen und Müllrose liegen Reifenteile auf allen Spuren. Und schauen wir noch nach Berlin. Auf der A100 Stadtring Richtung Treptow, die Einfahrt Siemensdamm, ist wieder mal gesperrt wegen zu hoher Verkehrsbelastung. Zudem ist Stau zwischen Jakob-Kaiser-Platz und Kurfürstendamm. 10 Minuten plus hier bitte einplanen. Und dann in Kreuzberg, da ist die Kochstraße zwischen Wilhelmstraße und Friedrichstraße in beiden Richtungen gesperrt. Hier ist das Ganze bis 20 Uhr so, denn dort ist ein Kran im Einsatz. Und dann schauen wir noch weiter. Mitte, die Glinkerstraße, ist zwischen Taubenstraße und Jägerstraße wegen einer Veranstaltung bis Sonntagabend gesperrt. An alle, die gerade unterwegs sind, weiterhin eine gute und vor allem sichere Fahrt mit Power Radio.
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1: Ja, ihr Lieben, heute Nachmittag um 15 Uhr, da geht's natürlich wieder direkt los mit Wünsch dir was. Seien Sie deswegen gerne schon fleißig und schicken Sie uns Ihre Musikwünsche gerne an wünschdirwas@power-radio.de oder gerne telefonisch unter der 030 120 83 43 8. Ansonsten schauen Sie natürlich gerne auch bei Facebook vorbei, da heißen wir Power Radio. Wir freuen uns über alle Musikwünsche. Meine Kollegin Sally, die ist ab 14 Uhr hier und übernimmt die Sendung. Und da geht's dann natürlich um 15 Uhr los mit den Musikwünschen. Damit der Tag etwas erträglicher wird, wünschen Sie sich gerne Ihre Lieblings-Sommersong. Ja, und wir machen direkt weiter mit einem super Sommersong, und zwar Lady von Mocho. Ich bin Manisha und Sie hören Power Radio. Einen wunderbaren Freitag und ein wunderbares Wochenende wünsche ich Ihnen.

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1: Wasserbüffel sollen künftig erneut auf den Feuchtwiesen des Tegeler Fließes im Bezirk Reinickendorf grasen. Die Tiere sollen am Freitagmorgen auf die Weidefläche gelassen werden, wie das Bezirksamt mitteilte. Die Büffel arbeiten sich demnach in den kommenden Wochen bis zum Egidsteg vor und ziehen dann auf die Flächen entlang der Forststraße um. Die Wasserbüffel helfen laut Bezirksamt bei der Landschaftspflege, weil die Feuchtwiesen für Maschinen oft zu nass sind und es für die Grünschnitte keine wirtschaftliche Verwendung gibt. Wasserbüffel sind demnach ideal an den nassen und sumpfigen Untergrund angepasst und fressen im Gegensatz zu den Rindern auch geringwertiges Futter wie Schilf und Säcken. Dieses Beweidungsprojekt gibt es seit 2014. Wanderer können die Tiere gut von den Informationstafeln entlang des Wanderweges aus beobachten. Zur Ruhe ziehen sich die Tiere nach Angaben des Bezirksamtes aber ins Gebüsch zurück.
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1: Ich bin Katrin Müller. Die Schweizer Regierung hat die eigentlich für heute angedachte erste Gesprächsrunde zur Ausgestaltung des Rahmenabkommens zwischen den USA und dem Iran in der Nähe von Luzern abgesagt. Die Gespräche auf dem Birkenstock würden nicht wie geplant stattfinden, teilte das Außenministerium in Bern mit. Gründe wurden nicht genannt. Ursprünglich waren in dem Luxusressort Vertreter der USA und des Irans sowie der Vermittlerstaaten Katar und Pakistan erwartet worden. Davor hatte bereits US-Vizepräsident J.D. Vance seine Reise in die Schweiz vorerst abgesagt. Viele Menschen in Deutschland sparen, vor allem bei Kleidung sowie beim Besuch von Restaurants, Cafés und Bars. Das zeigt eine Umfrage im Auftrag des Preisvergleichsportals Idealo.
2: Viele Verbraucher wägen Ausgaben derzeit gründlich ab und schieben Anschaffungen auf. Auf neue Klamotten oder Accessoires wird am meisten verzichtet, genauso wie auf Elektronik. Und nach wie vor wird auch bei Lebensmitteln gespart. Das haben über 30% der Befragten angegeben. Es werden dazu Preise verschiedener Anbieter verglichen, Sonderangebote gekauft und dazu Rabattcodes benutzt. Mehr als die Hälfte der Befragten geht weniger essen, aber auch auf Kinobesuche und Konzerte wird verzichtet. Laut Umfrage wird am häufigsten für Urlaube und Reisen gespart und viele legen Geld für die Altersvorsorge beiseite. Tine Klimach, Nachrichtenredaktion.
1: Für große Teile Nordrhein-Westfalens hat der Deutsche Wetterdienst eine Warnung vor extremer Hitze ausgesprochen. Sie gilt auch für den nördlichsten Zipfel Hessens und Bereiche im Süden Hannovers, etwa um Meppen, Osnabrück und Göttingen. Hinzu kommen teils kräftige Hitzegewitter. Aufgrund von Unwetterschäden sind auf den Bahnstrecken Hamburg-Hannover und Hamburg-Bremen am Morgen bereits mehrere Züge ausgefallen. Eine Stellwerksstörung zwischen Hamburg und Bremen hatte den Zugverkehr im Norden beeinträchtigt, teilte die Bahn mit. Zum Fußball. Für die deutsche Mannschaft geht es heute nach Toronto. Dort wartet morgen im zweiten WM-Gruppenspiel die Elfenbeinküste. Das dürfte deutlich schwerer werden als zum Auftakt gegen Curaçao.
3: Zum ersten Mal seit der WM verlässt die Mannschaft also die USA und will mit einem Sieg wiederkommen. Damit wäre die Qualifikation für die K.O.-Runde vorzeitig geschafft. Comeback-Torhüter Manuel Neuer glaubt fest daran, dass die Mannschaft Weltmeister werden kann. Er will nach der WM endgültig seine Karriere beim DFB beenden. Zumindest hört es sich so an. Aus Winston-Salem, Thomas Bremser.
1: Anpfiff der Partie Deutschland gegen die Elfenbeinküste ist morgen Abend um 22 Uhr deutscher Zeit.
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0: Sonnenfans, Wassersportler und Grillbegeisterte können sich freuen. Ab heute und über das Wochenende wird warmes bis heißes Sommerwetter in Berlin und Brandenburg erwartet. Die Temperaturen steigen laut dem Deutschen Wetterdienst auf über 30 Grad. An bestimmten Orten kann es sogar bis knapp 35 Grad warm werden. Örtlich kann es am Nachmittag im Laufe des Samstages zu Gewittern mit Regen und Sturmböen kommen. Vor allem am Samstag gibt es teilweise stärkere Quellbewölkungen mit ansteigender Gewitterneigung. Der Hitzerekord in Berlin seit Beginn der Aufzeichnungen wird wohl nicht geknackt. Er wurde vom Deutschen Wetterdienst am 30. Juni 2019 in Tempelhof mit 38,5 Grad gemessen. Zahlreiche Veranstaltungen müssen sich am Wochenende auf Hitze einstellen oder können davon sogar profitieren. Die Freibäder stellen sich auf einen heftigen Andrang und verweisen auf den Kauf der Eintrittskarten im Internet. Bei Überfüllungen können Bäder ihre Eingänge schließen. Auch das lässt sich aktuell auf der Internetseite der Bäderbetriebe verfolgen. Auch in den Berliner Parks und an den Seen im Umland sowie der Havel dürfte es sehr voll werden. Ja, aber zu kämpfen bei diesem Wetter haben auch die Tennisspieler, die beim Profiturnier Berlin Tennis Open in Grunewald die heutigen Viertelfinalspiele, die Halbfinalspiele und am Samstag das Endspiel am Sonntag erreichen. Die Teilnehmer einer erneuten Schwimmdemonstration 101 Jahre Badeverbot abwählen. Für eine Badeerlaubnis in der Spree können hingegen die hohen Temperaturen in der Innenstadt im Wasser gut genießen. Erfrischt werden sollen auch einige Zootiere. Am heutigen Nachmittag wollte der Zoo kühle Überraschungen an ausgewählte Bewohner verteilen. Und in Brandenburg steigt durch anhaltende Trockenheit die Gefahr für Waldbrände. In vielen Wäldern ist derzeit diese bereits sehr hoch. In anderen Landkreisen herrscht die mittlere Gefahrenstufe 3 von insgesamt 5. Allerdings soll am Wochenende die Waldbrandgefahr zunehmen. Power Radio wünscht Ihnen natürlich auf jeden Fall ein sonniges und erholendes Wochenende, egal was Sie so vorhaben.
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0: Es piept, man bezahlt und man verschwindet. In vielen Supermärkten können wir mittlerweile unsere Einkäufe selbst scannen. Doch die meisten stellen sich nach wie vor am liebsten an den klassischen Kassen mit Personal an. Warum eigentlich und was ist eventuell besser? Meine Kollegin Claudia Wächter hat sich für uns schlau gemacht. Hallo Claudia.
1: Grüß dich.
0: Claudia, ist ja eigentlich seltsam. Wir wischen andauernd auf unserem Smartphone rum, aber haben keine Lust zu scannen. Werden wir im Supermarkt zu Nostalgikern?
1: Naja, vor allem sind wir erstmal Gewohnheitstiere. Und so manche, vor allem Ältere, denke ich, fragen sich schon, Himmel, wie muss ich nun die Nudeltüte halten, damit es piept? Und viele, ja, die zahlen eben lieber bar. Und das funktioniert eben an vielen Scankassen nicht. Und das finde ich ja das Allerbeste. Man kann mit den Menschen an der Kasse quatschen. Kleiner Smalltalk oder vielleicht sogar flirten.
0: Das stimmt. Viele kennen das sicher aus dem Urlaub im Süden. Da wird an der Kasse jetzt ausgiebig das letzte WM-Spiel diskutiert. Aber ehrlich, wünscht sich da nicht fast jeder die Scankasse in der Nähe?
1: Ja, sicher, oft ist Selbstscannen bestimmt schneller. Aber ich sag nur, bekanntes Möbelhaus, da hast du dann plötzlich ewig viel Krimskrams im Wagen, sperrige Bretter, aber ja, das kann ja auch Spaß machen. Und viele haben so vielleicht auch eher Preise und alle Produkte im Blick. Und nicht zu vergessen, eine Scankasse spart natürlich Personal. Also klarer Vorteil für so manchen Händler oder Unternehmer.
0: Dankeschön dir, Claudia.
1: Gerne.
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3: Die Stadt Oranienburg schaltet ihre Verwaltungsnetze wegen eines Cyberangriffes vorsorglich ab. Es seien 75.000 Firewalls jenen Typs betroffen, den auch die Oranienburger Stadtverwaltung für ihr Verwaltungsnetzwerk einsetzt, teilte die Stadt mit. Darüber sei sie vom CERT Brandenburg informiert worden, der Landesanlaufstelle für sicherheitsrelevante Vorfälle in Computersystemen. Den Angaben zufolge sei das Verwaltungsnetz von Oranienburg nicht vom Angriff betroffen. Dennoch wurde das Netzwerk am Donnerstag ab 18 Uhr vorübergehend abgeschaltet. Es sei davon auszugehen, dass die Abschaltung auch am Freitag noch andauern wird, hieß es. Die Stadtverwaltung und die städtischen Einrichtungen seien in dieser Zeit ausschließlich telefonisch erreichbar. Und zu beachten gilt auch, die Freitagssprechstunde des Bürgeramtes entfällt. Die Internetseite der Stadt war am Donnerstagabend noch aufrufbar, jedoch mit einem Hinweis zu Einschränkungen bei der Verwaltungsdienstleistung.
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1: Ich bin Katrin Müller. Die Schweizer Regierung hat die eigentlich für heute angedachte Gesprächsrunde zum Rahmenabkommen zwischen den USA und dem Iran in der Nähe von Luzern abgesagt. Die Gespräche auf dem Birkenstock würden heute nicht wie geplant stattfinden, teilte das Außenministerium mit. Gründe dafür wurden aber nicht genannt.
2: Bis gestern Abend spät haben die Schweizer noch an ihren Vorbereitungen festgehalten. Aber schon da war eigentlich klar, wie schwierig es mit der vagen Rahmenvereinbarung zwischen den USA und dem Iran werden wird. Dass für die offengelassenen Punkte umfangreiche Verhandlungen nötig sind, das ist allen klar. Aber schon vor der ersten Gesprächsrunde dazu hakt es. Deshalb stehen die Chancen denkbar schlecht, dass in der vorgesehenen Frist von 60 Tagen tatsächlich die nötigen Ergebnisse erzielt werden. Aus Luzern, Christian Ulrich.
1: Die EU verlängert ihre Wirtschaftssanktionen gegen Russland zum ersten Mal nicht nur um 6, sondern um 12 Monate. Das haben die Staats- und Regierungschefs bei ihrem Gipfel in Brüssel entschieden. Einstimmig.
3: Ein Blockierer sitzt mittlerweile nämlich nicht mehr mit am Tisch. Ungarns Regierungschef Orban. Sein Nachfolger Moczar ist deutlich russlandkritischer eingestellt. Mit den Sanktionen will die EU den Druck auf Moskau weiter erhöhen, die Wirtschaft schwächen, mit der Kreml-Chef seinen Angriffskrieg gegen die Ukraine finanziert. Im Moment wird auch viel darüber diskutiert, wie man Putin endlich an den Verhandlungstisch bringen kann. Noch ist aber keine Lösung in Sicht. Claudia Wächter, Nachrichtenredaktion.
1: Für große Teile Nordrhein-Westfalens hat der Deutsche Wetterdienst eine Warnung vor extremer Hitze ausgesprochen. Sie gilt auch für den nördlichsten Zipfel Hessens und Bereiche im Süden Hannovers, etwa um Meppen, Osnabrück und Göttingen. Hinzu kommen teils kräftige Hitzegewitter. Aufgrund von Unwetterschäden sind auf den Bahnstrecken Hamburg-Hannover und Hamburg-Bremen am Morgen bereits mehrere Züge ausgefallen. Eine Stellwerksstörung zwischen Hamburg und Bremen hatte den Zugverkehr im Norden beeinträchtigt, teilte die Bahn mit. Mit einem Defizit von fast 32 Milliarden Euro hat sich die Haushaltskrise der Kommunen in Deutschland im Jahr 2025 weiter verschärft. Laut dem Kommunalen Finanzreport der Bertelsmann Stiftung ist das der höchste Fehlbetrag in der Geschichte der Städte, Landkreise und Gemeinden. Die Gesamtverschuldung klettert damit auf den Höchststand von fast 200 Milliarden Euro.
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11: In weiteren Teilen Brandenburgs ist die Waldbrandgefahr derzeit sehr hoch. In den Landkreisen Dahme-Spreewald, Oberspreewald-Lausitz, Elbe-Elster, Havelland und Potsdam-Mittelmark herrscht aktuell die Gefahrenstufe 4 von insgesamt 5, wie aus Daten des Agrar- und Umweltministeriums hervorgeht. In 8 Landkreisen wird das Risiko als Mittel, also Stufe 3, eingestuft. In der Uckermark als gering. Am Wochenende soll die Waldbrandgefahr aber zunehmen. Ab Freitag, also heute, steigen die Temperaturen nach der Vorhersage des Deutschen Wetterdienstes auf über 30 Grad. Allerdings werden auch Gewitter erwartet. Am Samstag sind laut des Deutschen Wetterdienstes Starkregen, Hagel und Sturmböen möglich. Im Mai loderte der erste große Waldbrand in diesem Jahr auf einem mit Munition belasteten Gebiet bei der Jüterburg im Südwesten Brandenburgs.
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0: Heute geht es für die deutsche Fußballnationalmannschaft nach Toronto. Dort wartet morgen im zweiten WM-Gruppenspiel die Elfenbeinküste. Vor dem Abflug absolviert das Team noch das Abschlusstraining in seinem Quartier in Winston-Salem. Thomas Bremser berichtet für uns aus Winston-Salem. Hallo, lieber Thomas.
1: Grüß dich.
0: Ja, Thomas, was gibt es Aktuelles aus dem deutschen Lager zu berichten, einen Tag vor dem Duell gegen die Elfenbeinküste?
1: Ja, das Wichtigste, alle sind weiterhin fit. Auch Manuel Neuers Wadeheld. Den habe ich gestern auf dem Weg zum Training gesehen. Da ist er mit dem Fahrrad durch den Park gefahren, hat Kopfhörer getragen und nett gegrüßt. Danach auf dem Weg zur Pressekonferenz hat er mit mehreren US-Amerikanern Selfies gemacht. Die waren total aus dem Häuschen. Und danach ist er direkt wieder aufs Rad gestiegen zum Hotel. Neuer ist wirklich froh über sein Comeback hier und glaubt an den Titel.
2: Ich traue der Mannschaft auf jeden Fall zu, sonst wäre ich nicht hier.
1: Die WM soll dann aber auch sein letztes Turnier gewesen sein mit dem DFB, zumindest hört sich so an.
0: Okay, und wie ist der zweite Gegner der Deutschen denn einzuschätzen?
1: Ja, vor allem die deutsche Abwehr dürfte diesmal mehr Arbeit bekommen. Denn vor allem Jan Diomande ist schnell und brandgefährlich. Der 19-Jährige spielt bei RB Leipzig und gilt als neuer Hoffnungsträger. Manuel Neuer warnt schon.
2: Sie haben alle Speed, gerade in der Offensivreihe. Da geht es halt wirklich darum, auch nie abzuschalten, immer hellwach zu sein.
1: Also hochkonzentriert sein, da ist natürlich das ganze Team gefragt, aber vor allem natürlich die Abwehr.
0: Ja, ein ganz besonderes Spiel wird es ja für Jonathan Tah. Der hat nämlich Wurzeln in der Elfenbeinküste. Was sagt der zu diesem besonderen Duell?
1: Genau, sein Vater kommt aus der Elfenbeinküste. Er selbst war letztes Jahr noch dort, um seine Oma zu besuchen.
3: Ich bin als Deutscher aufgewachsen in Deutschland, aber natürlich durch meinen Vater habe ich was von der Kultur mitbekommen. Fühle mich auch verbunden und deswegen wird es besonders.
1: Jonathan Tah wird wieder mit Nico Schlotterbeck die deutsche Abwehr dirigieren und diesmal sicher mehr zu tun bekommen als gegen Curaçao.
0: Ja, vielen Dank dir auf jeden Fall, Thomas. Und wir sind natürlich alle sehr gespannt auf unser zweites WM-Spiel morgen um 22 Uhr gegen die Elfenbeinküste. Die Daumen sind gedrückt.
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1: In Berlin-Neukölln sind 7 Menschen verletzt worden, nachdem ein Mann Reizgas in einem Linienbus versprüht haben soll. Wie die Polizei mitteilte, war dem Vorfall am Mittwochnachmittag ein Streit zwischen 2 Personen vorausgegangen. Aus dem Streit sei eine körperliche Konfrontation entstanden. Daraufhin habe ein 33-Jähriger Reizgas im Bus versprüht, hieß es weiter. 7 Menschen erlitten leichte Verletzungen, darunter 2 Kinder. Die Betroffenen wurden vor Ort von einem Rettungsdienst versorgt. Der mutmaßliche Täter wurde vorübergehend von der Polizei festgenommen und anschließend wieder auf freien Fuß gesetzt. Warum es zu diesem Streit kam, ist bislang unklar.
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1: Ich bin Katrin Müller. Die Innenminister von Bund und Ländern wollen konsequenter gegen bandenmäßigen Sozialmissbrauch vorgehen. Zur Bekämpfung organisierter Täterstrukturen sei es von zentraler Bedeutung, effektive Maßnahmen zur Prävention, Aufdeckung und Strafverfolgung zu ergreifen, heißt es in einem bei der Innenministerkonferenz in Hamburg gefassten Beschluss. Hintergrund sind vor allem Fälle, in denen Banden EU-Bürger aus Südosteuropa nach Deutschland geholt und in Scheinarbeitsverhältnisse gebracht hatten, damit sie als Aufstocker Anspruch auf Sozialleistungen erlangen. Viele Menschen in Deutschland sparen, vor allem bei Kleidung sowie beim Besuch von Restaurants, Cafés und Bars. Das zeigt eine Umfrage im Auftrag des Preisvergleichsportals Idealo.
2: Viele Verbraucher wägen Ausgaben derzeit gründlich ab und schieben Anschaffungen auf. Auf neue Klamotten oder Accessoires wird am meisten verzichtet, genauso wie auf Elektronik. Und nach wie vor wird auch bei Lebensmitteln gespart. Das haben über 30% der Befragten angegeben. Es werden dazu Preise verschiedener Anbieter verglichen, Sonderangebote gekauft und dazu Rabattcodes benutzt. Mehr als die Hälfte der Befragten geht weniger essen, aber auch auf Kinobesuche und Konzerte wird verzichtet. Laut Umfrage wird am häufigsten für Urlaube und Reisen gespart und viele legen Geld für die Altersvorsorge beiseite. Tine Klimach, Nachrichtenredaktion.
1: Die Schweizer Regierung hat die eigentlich für heute angedachte erste Gesprächsrunde zur Ausgestaltung des Rahmenabkommens zwischen den USA und dem Iran in der Nähe von Luzern abgesagt. Die Gespräche im Luxusressort auf dem Bürgenstock würden nicht wie geplant stattfinden, teilte das Außenministerium in Bern mit. Davor hatte bereits US-Vizepräsident Vance seine Reise in die Schweiz vorerst abgesagt. Zum Fußball. Für die deutsche Mannschaft geht es heute nach Toronto. Dort wartet morgen im zweiten WM-Gruppenspiel die Elfenbeinküste. Das dürfte deutlich schwerer werden als zum Auftakt gegen Curaçao.
3: Ein lockeres Abschlusstraining gibt es nochmal hier in Winston-Salem, wo es sich nach starkem Regen zumindest etwas abgekühlt hat. Danach steigen die Spieler in den Flieger ins noch angenehmer temperierte Toronto. Zum ersten Mal seit der WM verlässt die Mannschaft also die USA und will mit einem Sieg wiederkommen. Damit wäre die Qualifikation für die K.O.-Runde vorzeitig geschafft. Comeback-Torhüter Manuel Neuer glaubt fest daran, dass die Mannschaft Weltmeister werden kann. Er will nach der WM endgültig seine Karriere beim DFB beenden. Zumindest hört es sich so an. Aus Winston-Salem, Thomas Bremser.
1: Anpfiff der Partie Deutschland gegen die Elfenbeinküste ist morgen Abend um 22 Uhr.
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1: Wasserbüffel sollen künftig erneut auf den Feuchtwiesen des Tegeler Fließes im Bezirk Reinickendorf grasen. Die Tiere sollen am Freitagmorgen auf die Weidefläche gelassen werden, wie das Bezirksamt mitteilte. Die Büffel arbeiten sich demnach in den kommenden Wochen bis zum Egidsteg vor und ziehen dann auf die Flächen entlang der Forststraße um. Die Wasserbüffel helfen laut Bezirksamt bei der Landschaftspflege, weil die Feuchtwiesen für Maschinen oft zu nass sind und es für die Grünschnitte keine wirtschaftliche Verwendung gibt. Wasserbüffel sind demnach ideal an den nassen und sumpfigen Untergrund angepasst und fressen im Gegensatz zu den Rindern auch geringwertiges Futter wie Schilf und Säcken. Dieses Beweidungsprojekt gibt es seit 2014. Wanderer können die Tiere gut von den Informationstafeln entlang des Wanderweges aus beobachten. Zur Ruhe ziehen sich die Tiere nach Angaben des Bezirksamtes aber ins Gebüsch zurück.
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0: Es piept, man bezahlt und man verschwindet. In vielen Supermärkten können wir mittlerweile unsere Einkäufe selbst scannen. Doch die meisten stellen sich nach wie vor am liebsten an den klassischen Kassen mit Personal an. Warum eigentlich und was ist eventuell besser? Meine Kollegin Claudia Wächter hat sich für uns schlau gemacht. Hallo Claudia.
1: Grüß dich.
0: Claudia, ist ja eigentlich seltsam. Wir wischen andauernd auf unserem Smartphone rum, aber haben keine Lust zu scannen. Werden wir im Supermarkt zu Nostalgikern?
1: Naja, vor allem sind wir erstmal Gewohnheitstiere. Und so manche, vor allem Ältere, denke ich, fragen sich schon, Himmel, wie muss ich nun die Nudeltüte halten, damit es piept? Und viele, ja, die zahlen eben lieber bar. Und das funktioniert eben an vielen Scankassen nicht. Und das finde ich ja das Allerbeste. Man kann mit den Menschen an der Kasse quatschen. Kleiner Smalltalk oder vielleicht sogar flirten.
0: Das stimmt. Viele kennen das sicher aus dem Urlaub im Süden. Da wird an der Kasse jetzt ausgiebig das letzte WM-Spiel diskutiert. Aber ehrlich, wünscht sich da nicht fast jeder die Scankasse in der Nähe?
1: Ja, sicher. Oft ist Selbstscannen bestimmt schneller. Aber ich sag nur, bekanntes Möbelhaus, da hast du dann plötzlich ewig viel Krimskrams im Wagen, sperrige Bretter, aber ja, das kann ja auch Spaß machen. Und viele haben so vielleicht auch eher Preise und alle Produkte im Blick. Und nicht zu vergessen, eine Scankasse spart natürlich Personal. Also klarer Vorteil für so manchen Händler oder Unternehmer.
0: Dankeschön dir, Claudia.
1: Gerne.
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1: Ich bin Babit Büchner. Die Innenminister von Bund und Ländern wollen konsequenter gegen bandenmäßigen Sozialmissbrauch vorgehen. Das wurde auf einer Tagung der Innenministerkonferenz beschlossen.
2: Hintergrund sind vor allem Fälle, in denen Banden EU-Bürger aus Südosteuropa nach Deutschland geholt und in Scheinarbeitsverhältnisse gebracht hatten, damit sie als Aufstocker Anspruch auf Sozialleistungen erlangen. Zum Teil wurden diese Menschen in sogenannten Schrottimmobilien untergebracht. Polizei, Familienkassen, Jobcenter und Ausländerbehörden sollen enger zusammenarbeiten, um das zu verhindern. Die Innenminister wollen sich außerdem auf EU-Ebene dafür einsetzen, den Zugang von EU-Ausländern zu Sozialleistungen in Deutschland künftig an eine umfassende Beschäftigung zu knüpfen. Tine Klimach, Nachrichtenredaktion.
1: Digitale Bauanträge, gebündelte Förderprogramme, schnellere Verfahren. Bundesbauministerin Verena Huberts will mit einem 13-Punkte-Plan die hohen Baukosten dämpfen und den Wohnungsmangel in Deutschland bekämpfen.
3: In Deutschland wird zu wenig gebaut. Hohe Kosten sind dafür einer der Hauptgründe, heißt es in dem Aktionsplan. Die Baukosten seien auf ein unsägliches Niveau gestiegen. In dem Aktionsplan kündigte Huberts an, dass Bauanträge ab 2028 nur noch digital möglich sein sollen. Planungsprozesse sollen beschleunigt werden. Außerdem soll serielles und modulares Bauen die Kosten drücken. Einen entsprechenden Gesetzentwurf will das Bundesjustizministerium noch dieses Jahr vorlegen. Aus Berlin, Dirk Zeitler.
1: Nach gut 30 Jahren ist die Rückführung des hochradioaktiven deutschen Atommülls aus der Wiederaufbereitung im Ausland abgeschlossen. Das teilte das Bundesumweltministerium mit. Im Zwischenlager Brockdorf in Schleswig-Holstein kamen gestern Abend die letzten 7 Castor-Behälter aus der Aufbereitungsanlage Sellafield in Großbritannien an. Hier und in den anderen Zwischenlagern bleiben die Abfälle nun erst einmal, bis ein Endlager in Deutschland gefunden wird. Israels Ministerpräsident Benjamin Netanyahu hat die Armee nach eigenen Angaben angewiesen, hart gegen die libanesische Hisbollah-Miliz vorzugehen. Er begründete den Schritt auf X mit einem schweren Verstoß der Miliz gegen die Waffenruhe. Das Abkommen zwischen dem Iran und den USA sieht eigentlich ein Ende der militärischen Konflikte in der Region vor, also auch im Libanon.
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4: Sonnenfans, Wassersportler und Grillbegeisterte können sich freuen. Ab heute und über das Wochenende wird warmes bis heißes Sommerwetter in Berlin und Brandenburg erwartet. Die Temperaturen steigen laut dem Deutschen Wetterdienst auf über 30 Grad. An bestimmten Orten kann es sogar bis knapp 35 Grad warm werden. Örtlich kann es am Nachmittag im Laufe des Samstages zu Gewittern mit Regen und Sturmböen kommen. Vor allem am Samstag gibt es teilweise stärkere Quellbewölkungen mit ansteigender Gewitterneigung. Der Hitzerekord in Berlin seit Beginn der Aufzeichnungen wird wohl nicht geknackt. Er wurde vom Deutschen Wetterdienst am 30. Juni 2019 in Tempelhof mit 38,5 Grad gemessen. Zahlreiche Veranstaltungen müssen sich am Wochenende auf Hitze einstellen oder können davon sogar profitieren. Die Freibäder stellen sich auf einen heftigen Andrang und verweisen auf den Kauf der Eintrittskarten im Internet. Bei Überfüllungen können Bäder ihre Eingänge schließen. Auch das lässt sich aktuell auf der Internetseite der Bäderbetriebe verfolgen. Auch in den Berliner Parks und an den Seen im Umland sowie der Havel dürfte es sehr voll werden. Ja, aber zu kämpfen bei diesem Wetter haben auch die Tennisspieler, die beim Profiturnier Berlin Tennis Open in Grunewald die heutigen Viertelfinalspiele, die Halbfinalspiele und am Samstag das Endspiel am Sonntag erreichen. Die Teilnehmer einer erneuten Schwimmdemonstration 101 Jahre Badeverbot abwählen. Für eine Badeerlaubnis in der Spree können hingegen die hohen Temperaturen in der Innenstadt im Wasser gut genießen. Erfrischt werden sollen auch einige Zootiere. Am heutigen Nachmittag wollte der Zoo kühle Überraschungen an ausgewählte Bewohner verteilen. Und in Brandenburg steigt durch anhaltende Trockenheit die Gefahr für Waldbrände. In vielen Wäldern ist derzeit diese bereits sehr hoch. In anderen Landkreisen herrscht die mittlere Gefahrenstufe 3 von insgesamt 5. Allerdings soll am Wochenende die Waldbrandgefahr zunehmen. Power Radio wünscht Ihnen natürlich auf jeden Fall ein sonniges und erholendes Wochenende, egal was Sie so vorhaben.
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1: Heute erwartet uns ein Mix aus Sonne und Wolken. Hier und da sind kräftige Schauer und Gewitter möglich. Trotzdem ist das sehr schwül bei 31 bis 36 Grad. In der Nacht, in der ersten Nachthälfte, ist es noch gering bewölkt und trocken. In der zweiten Hälfte kommen dann wieder Schauer auf und Gewitter auf uns zu. Trotzdem haben wir eine sehr tropische Nacht bei 22 bis 17 Grad Tiefstwerten. Schauen auf den Powerradio Wettertrend. Morgen am Samstag erwartet uns mal Sonne, mal dichte Wolken mit kräftigen Schauern und Gewitter. Trotzdem wird es wieder sommerlich heiß bei 31 bis 35 Grad.
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1: Bitte Vorsicht auf den Straßen Berlin und Brandenburgs. Auf der A2 in Magdeburg in Richtung Berlin zwischen Ziesar und Wollin liegt eine Stoßstange auf der Fahrbahn. Hier bitte vorsichtig fahren. Auf der A10 südlicher Berliner Ring in Richtung Dreieck Spreeau zwischen Schönefelder Kreuz und Königs Wusterhausen gibt es Behinderung durch eine ungesicherte Unfallstelle auf der linken Spur. Ebenso zwischen Rangsdorf und Schönefelder Kreuz ebenfalls Behinderung durch eine ungesicherte Unfallstelle. In Mitte unter den Linden, es gibt hier Behinderung aufgrund einer Demonstration zwischen Wilhelmstraße und Berliner Platz. Fahren Sie bitte vorsichtig und kommen Sie gut durch den Tag.
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1: Ich bin Babit Büchner. Die Innenminister von Bund und Ländern wollen konsequenter gegen bandenmäßigen Sozialmissbrauch vorgehen. Das wurde auf einer Tagung der Innenministerkonferenz beschlossen.
2: Hintergrund sind vor allem Fälle, in denen Banden EU-Bürger aus Südosteuropa nach Deutschland geholt und in Scheinarbeitsverhältnisse gebracht hatten, damit sie als Aufstocker Anspruch auf Sozialleistungen erlangen. Zum Teil wurden diese Menschen in sogenannten Schrottimmobilien untergebracht. Polizei, Familienkassen, Jobcenter und Ausländerbehörden sollen enger zusammenarbeiten, um das zu verhindern. Die Innenminister wollen sich außerdem auf EU-Ebene dafür einsetzen, den Zugang von EU-Ausländern zu Sozialleistungen in Deutschland künftig an eine umfassende Beschäftigung zu knüpfen. Tine Klimach, Nachrichtenredaktion.
1: Digitale Bauanträge, gebündelte Förderprogramme, schnellere Verfahren. Bundesbauministerin Verena Huppertz will mit einem 13-Punkte-Plan die hohen Baukosten dämpfen und den Wohnungsmangel in Deutschland bekämpfen.
3: In Deutschland wird zu wenig gebaut. Hohe Kosten sind dafür einer der Hauptgründe, heißt es in dem Aktionsplan. Die Baukosten seien auf ein unsägliches Niveau gestiegen. In dem Aktionsplan kündigte Huppertz an, dass Bauanträge ab 2028 nur noch digital möglich sein sollen. Planungsprozesse sollen beschleunigt werden. Außerdem soll serielles und modulares Bauen die Kosten drücken. Einen entsprechenden Gesetzentwurf will das Bundesjustizministerium noch dieses Jahr vorlegen. Aus Berlin, Dirk Zeitler.
1: Nach gut 30 Jahren ist die Rückführung des hochradioaktiven deutschen Atommülls aus der Wiederaufbereitung im Ausland abgeschlossen. Das teilte das Bundesumweltministerium mit. Im Zwischenlager Brockdorf in Schleswig-Holstein kamen gestern Abend die letzten 7 Castor-Behälter aus der Aufbereitungsanlage Sellafield in Großbritannien an. Hier und in den anderen Zwischenlagern bleiben die Abfälle nun erst einmal, bis ein Endlager in Deutschland gefunden wird. Israels Ministerpräsident Benjamin Netanyahu hat die Armee nach eigenen Angaben angewiesen, hart gegen die libanesische Hisbollah-Miliz vorzugehen. Er begründete den Schritt auf X mit einem schweren Verstoß der Miliz gegen die Waffenruhe. Das Abkommen zwischen dem Iran und den USA sieht eigentlich ein Ende der militärischen Konflikte in der Region vor, also auch im Libanon.
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4: Heute erwartet uns ein Mix aus Sonne und Wolken. Hier und da sind kräftige Schauer und Gewitter möglich. Trotzdem ist das sehr schwül bei 31 bis 36 Grad. In der Nacht, in der ersten Nachthälfte, ist es noch gering bewölkt und trocken. In der zweiten Hälfte kommen dann wieder Schauer auf und Gewitter auf uns zu. Trotzdem haben wir eine sehr tropische Nacht bei 22 bis 17 Grad Tiefstwerten. Schauen auf den Power Radio Wettertrend. Morgen am Samstag erwartet uns mal Sonne, mal dichte Wolken mit kräftigen Schauern und Gewitter. Trotzdem wird es wieder sommerlich heiß bei 31 bis 35 Grad.
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4: Bitte Vorsicht auf den Straßen Berlin und Brandenburg, da ist gerade einiges los bei den heißen Temperaturen. A9 Leipzig in Richtung Berlin zwischen Kleinmarkt 10 und Niemek steht ein liegen gebliebenes Fahrzeug auf der Standspur. Hier staut es sich aktuell 20 Minuten. Auf der B5 Berlin bis Nauen zwischen Havelpark Dalgo und Mühlenstraße in beiden Richtungen stehen Personen auf der Fahrbahn. Im Landkreis Havelland zwischen Rathenow und Semlin ist die Strecke vollgesperrt aufgrund eines Feuerwehreinsatzes. Die A111 in Richtung Oranienburg zwischen Amfestplatz und Tunnelflughafen Tegel ist komplett gesperrt aufgrund technischer Probleme. Ortskundige Autofahrer werden gebeten, das Gebiet weiträumig zu umfahren. Und auf der A115 Dreieck-Notetal in Richtung Dreieck-Funkturm zwischen Kleinmachnow und Kreuz Zehlendorf gibt es Behinderung aufgrund einer noch ungesicherten Unfallstelle auf der Standspur. Fahren Sie bitte vorsichtig und kommen Sie gut durch den Tag.
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4: Einen wunderschönen guten Nachmittag hier. Sally, mein Name, Ihre Wünschefee. Auch Sie können mir Songwünsche jederzeit wieder einreichen unter wünschdirwas@power-radio.de oder 030 120 83 43 8 ist Ihre Telefonnummer. Die Facebook-Seite erreiche ich leider gerade nicht. Auch sonst können Sie uns auf Facebook erreichen unter Power Radio. Unser nächster Songwunsch oder unser erster Songwunsch des Tages kommt von dem lieben Ines aus Königs Wusterhausen, Kaiser Chiefs und Ruby, Ruby, Ruby.

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1: Wir in Power Radio wünscht ihr was, wo ihre Songwünsche wahr werden. Und da wünscht ihr was at power-radio.de oder unser Wünscher-BM 030 120 83 43 8. Unser nächster Songwunsch kommt von der lieben Cornelia aus Telto. Sie wünscht sich einen Klassiker aus den 90ern. Freestyler, Boomfunk MCs, Freestyle.

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1: Heute erwartet uns ein Mix aus Sonne und Wolken. Hier und da sind kräftige Schauer und Gewitter möglich. Trotzdem ist das sehr schwül bei 31 bis 36 Grad. In der Nacht, in der ersten Nachthälfte, ist es noch gering bewölkt und trocken. In der zweiten Hälfte kommen dann wieder Schauer auf und Gewitter auf uns zu. Trotzdem haben wir eine sehr tropische Nacht bei 22 bis 17 Grad Tiefstwerten. Schauen auf den Powerradio Wettertrend. Morgen am Samstag erwartet uns mal Sonne, mal dichte Wolken mit kräftigen Schauern und Gewitter. Trotzdem wird es wieder sommerlich heiß bei 31 bis 35 Grad.
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1: Bitte Vorsicht auf den Straßen von Berlin und Brandenburg, da ist bei diesen heißen Temperaturen natürlich einiges los. Auf der A10 nördlicher Berliner Ring in Richtung Dreieck Barnim, zwischen Mühlenbeck und Dreieck Pankow steht ein liegen gebliebenes Fahrzeug auf der rechten Spur. A13 Berlin in Richtung Dresden, zwischen Klettewitz und Ortrand staut es sich an einer Baustelle aktuell 30 Minuten mehr. Die A24 Hamburg in Richtung Berlin ist zwischen Raststätte Walsleben und Neuruppin nach einem Unfall komplett gesperrt. A100 Stadtring in Richtung Treptow zwischen Jakob-Kaiser-Platz und Kurfürstendamm staut es sich aktuell um die 20 Minuten bis 25 Minuten brauchen Sie hier mehr. Und in Wilmersdorf auf der Bundesallee in Höhe Berliner Straße sind die Ampeln außer Betrieb. Fahren Sie bitte vorsichtig und kommen Sie gut und sicher durch den Tag.
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4: Sie und Power Radio wünscht dir was, wo ihre Songwünsche wahr werden. Und da wünscht ihr was at power-radio.de oder 030 120 83 43 8. Mein Name ist Sally, ihre Wünschefee. Und unser nächster Song kommt von Heiko aus Neuruppin. Billy Idol, Rebel, Yell.

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1: Ich bin David Büchner. Die Zivilbevölkerung soll besser vor Bedrohungen von außen geschützt werden. Darauf haben sich die Innenminister von Bund und Ländern auf ihrer Konferenz in Hamburg geeinigt. Sie reagieren damit auf den Ukraine-Krieg und die damit verbundene Bedrohung durch Russland. Unter anderem soll demnach bis 2029 eine widerstandsfähige IT-Infrastruktur geschaffen werden. Durch Übungen, Kurse und Unterricht an Schulen soll zudem die Selbstschutzkompetenz der Bevölkerung verbessert werden. Beim EU-Gipfel in Brüssel geht es heute um den EU-Haushalt ab 2028. Bundeskanzler Friedrich Merz lehnt den vorliegenden Budgetvorschlag von weit über 1 Billion Euro ab.
2: Wir können nur so viel Geld ausgeben, wie wir auch haben, sagt Merz. Also ein deutliches Nein zu noch höheren Schulden. Er gab aber auch zu, die Mehrheit der EU-Länder sei da anderer Meinung. Dennoch hofft der Kanzler, dass man bis Jahresende zu einer Entscheidung kommt. Hintergrund und auch deshalb ist es so schwierig, auf einen Nenner zu kommen. Deutschland zahlt mehr in den EU-Haushalt ein, als es herausbekommt. Bei vielen anderen Ländern ist es genau umgekehrt. Claudia Wächter, Nachrichtenredaktion.
1: Digitale Bauanträge, gebündelte Förderprogramme und schnellere Verfahren. Bundesbauministerin Verena Huppertz will mit einem 13-Punkte-Plan die hohen Baukosten dämpfen und den Wohnungsmangel in Deutschland bekämpfen.
3: In Deutschland wird zu wenig gebaut. Hohe Kosten sind dafür einer der Hauptgründe, heißt es in dem Aktionsplan. Die Baukosten seien auf ein unsägliches Niveau gestiegen. In dem Aktionsplan kündigte Huppertz an, dass Bauanträge ab 2028 nur noch digital möglich sein sollen. Planungsprozesse sollen beschleunigt werden. Außerdem soll serielles und modulares Bauen die Kosten drücken. Einen entsprechenden Gesetzentwurf will das Bundesjustizministerium noch dieses Jahr vorlegen. Aus Berlin, Dirk Zeitler.
1: Kaum unterzeichnet, schon auf die Probe gestellt. Neue Kämpfe zwischen der israelischen Armee und der libanesischen Hisbollah-Miliz gefährden das Abkommen zwischen den USA und dem Iran. Beide Konfliktparteien werfen sich gegenseitig vor, die Waffenruhe zu brechen. Das Abkommen sieht eigentlich auch eine Waffenruhe im Libanon vor, enthält aber keine Klausel über einen Abzug der israelischen Truppen.
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4: Heute erwartet uns ein Mix aus Sonne und Wolken. Hier und da sind auch kräftige Schauer und Gewitter möglich. Trotzdem ist es sehr schwül, bei 31 bis 36 Grad. In der Nacht, in der ersten Nachthälfte, ist es noch gering bewölkt und trocken. In der zweiten Nachthälfte kommen dann wieder Schauer und Gewitter auf uns zu. Trotzdem haben wir eine tropische Nacht bei Tiefstwerten von 22 bis 17. Schauen wir auf den Power-Radio-Wettertrend morgen am Samstag. Mal Sonne, mal dichte Wolken mit kräftigen Schauern und Gewittern. Es wird trotzdem wieder sommerlich heiß bei 31 bis 35 Grad.
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4: Bitte Vorsicht auf den Straßen Berlin und Brandenburgs. Bei diesen verdammt heißen Temperaturen ist so viel los. A9 Leipzig in Richtung Berlin zwischen Köselitz und Kleinmarzehn. Gefahr durch ein brennendes Fahrzeug. Hier ist die Richtungsfahrbahn gesperrt. Aktuell staut es sich mit einer halben Stunde mehr. Auf der A10 nördlicher Berliner Ring in Richtung Dreieck-Barnim zwischen Rastplatz Hohenneuendorf und Dreieck-Pankow steht ein defekter LKW in den Anschlussstellen. A10 westlicher Berliner Ring in Richtung Dreieck-Havelland zwischen Großkreuz und Leest staut es sich aktuell an einer Baustelle mit 3/4 Stunde mehr. Im Tiergartentunnel in Richtung Kreuzberg zwischen Kemperplatz und Invalidenstraße ist ein Fahrzeug liegen geblieben. Auf der A100 Stadtring in Richtung Treptow im Tunnel Innsbrucker Platz ist die rechte Spur gesperrt nach einem Unfall. Und auf der A111 in Richtung Oranienburg zwischen Dreieck Charlottenburg und Kutschumacher Platz staut es sich mit einer halben Stunde aktuell mehr. Fahren Sie bitte vorsichtig, fahren Sie sicher und kommen Sie gut in den Feierabend.
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4: Einen wunderschönen guten Nachmittag. 16:05 Uhr haben wir es. Mein Name ist Sally Sion. Power Radio wünscht dir was an diesem Freitagnachmittag. Sie können mir Songwünsche einreichen, jederzeit unter wünschdirwas@power-radio.de oder unser Wünsche-AB 030 120 83 43 8 ist Ihre Telefonnummer für die Wünsche-Nachrichten. Dann können Sie sich mal selber im Radio hören. Wer wollte das denn schon nicht? Der Olaf zum Beispiel, der will es.
5: Schönen Tag, der Olaf aus Wilmersdorf bei Cottbus. 31 Grad zur Zeit hier bei uns natürlich in Wilmersdorf und Cottbus, woanders sicherlich auch. Musikwunsch bei der Hitze, richtig schön deutschen Schlager, dachte ich mir, von Wolfgang Petri mit dem Song Meine wilden Jahre. Grüßen möchte wie immer, alle Verdächtigen, das gesamte Team vom Power Radio. Ein schönes Wochenende, Gruß aus Wilmersdorf bei Cottbus, danke.
4: Ja, danke schön, lieber Olaf. Bei uns sind sogar 35 Grad. Ein Glück habe ich ein bisschen Schatten im Studio und einen Ventilator dastehen. Aber die wilden Jahre, die lassen wir uns jetzt auf jeden Fall gut gehen mit Wolle Petri.

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Sie und Power Radio wünscht ihr was, wo ihre Songwünsche wahr werden. 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Bei diesen Temperaturen, bei diesen heißen Sommertemperaturen, da hat man eigentlich nicht so Lust auf Sport. Trotzdem kann man sich mit dem nächsten Song so ein bisschen sportlich betätigen. Sabine aus Potsdam wünscht sich einen Song aus 2004. Call on me.

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1: Heute erwartet uns ein Mix aus Sonne und Wolken. Hier und da sind kräftige Schauer und Gewitter möglich. Trotzdem ist das sehr schwül bei 31 bis 36 Grad. In der Nacht, in der ersten Nachthälfte, ist es noch gering bewölkt und trocken. In der zweiten Hälfte kommen dann wieder Schauer auf und Gewitter auf uns zu. Trotzdem haben wir eine sehr tropische Nacht bei 22 bis 17 Grad Tiefstwerten. Schauen auf den Powerradio Wettertrend. Morgen am Samstag erwartet uns mal Sonne, mal dichte Wolken mit kräftigen Schauern und Gewitter. Trotzdem wird es wieder sommerlich heiß bei 31 bis 35 Grad.
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1: Bitte Vorsicht auf den Straßen Berlin und Brandenburg, da ist gerade einiges los. A9 Leipzig in Richtung Berlin zwischen Köselitz und Kleinmarzehn besteht immer noch Gefahr durch ein brennendes Fahrzeug. Die Richtungsfahrbahn ist hier gesperrt. A24 Hamburg in Richtung Berlin zwischen Raststätte Walzleben und Neuruppin ist nach einem Unfall die linke Spur blockiert. Hier staut es sich aktuell auf mehr als eine Stunde. A10 südlicher Berliner Ring in Richtung Dreieck Spreeau zwischen Schönefelder Kreuz und Königs Wusterhausen gibt es Behinderung aufgrund einer ungesicherten Unfallstelle auf der linken Spur. Im Tiergartentunnel in Richtung Moabit ist die Zufahrt am Reichpietsch-Ufer derzeit gesperrt. Grund ist der lange Stau im Tunnel, der durch ein defektes Fahrzeug zwischen Kemperplatz und Invalidenstraße verursacht wird. A115 Dreieck-Notetal in Richtung Dreieck-Funkturm zwischen Kleinmachnow und Kreuz-Zehlendorf gibt es Behinderungen wegen einer ungesicherten Unfallstelle auf der Standspur. Fahren Sie bitte vorsichtig und kommen Sie gut durch den Tag.
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Ja, bei den Temperaturen, da kann man nur sagen, stayin' alive. Und das wünscht sich die Brigitte aus Potsdam. Stayin' alive von den Bee Gees.

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2: Ich bin Babette Büchner. Israel und die libanesische Hisbollah-Miliz haben sich nach Angaben eines US-Regierungsvertreters auf eine neue Waffenruhe geeinigt. Sie soll schon in Kraft getreten sein.
3: Die Trump-Regierung macht Druck auf Israel, denn von Ruhe im Konflikt mit der Hisbollah-Miliz im Libanon hängt der ganze Iran-Deal ab. Weitere Verhandlungen mit dem Iran liegen so lange auf Eis. Teheran sitzt da eindeutig am längeren Hebel und droht mit erneuter Schließung der Straße von Hormuz, wenn die USA sich nicht an die Bedingungen des Rahmenabkommens halten. Und dazu gehört ein Ende der israelischen Angriffe im Libanon. Israel und Hisbollah werfen sich gegenseitig vor, die Waffenruhe zu brechen. Aus den USA, Tina Eck.
2: Die Zivilbevölkerung soll besser vor Bedrohungen von außen geschützt werden. Darauf haben sich die Innenminister von Bund und Ländern auf ihrer Konferenz in Hamburg geeinigt. Sie reagieren damit auf den Ukraine-Krieg und die damit verbundene Bedrohung durch Russland. Bis 2029 soll Deutschland krisenfester werden.
4: Bei früheren Innenministertreffen stand die Migration ganz oben auf der Tagesordnung. Nun haben hybride Angriffe und unsichere Weltlage den Fokus verschoben. Es geht um zivile Verteidigungsfähigkeit. Und das erklärt auch den Gastauftritt von Verteidigungsminister Pistorius bei den Innenministern. Denn laut Bundesinnenminister Dobrindt sind Bevölkerungsschutz und Bundeswehr zwei Seiten einer Medaille. Aus Berlin, Doc Zeitler.
2: Auf der Suche nach einem vermissten Säugling in Renningen bei Stuttgart haben die Ermittler die Leiche eines Babys gefunden. Es könnte sich nach Angaben der Polizei um den vermissten Jungen handeln. Das 3 Monate alte Kind war seit Donnerstag kurz vor Mitternacht vermisst worden. Es lag zuletzt in einem Kinderwagen und war unbeaufsichtigt. Bei der Suche setzte die Polizei unter anderem 40 Suchhunde des Deutschen Roten Kreuzes, Hubschrauber und Drohnen mit Wärmebildkameras ein. Ein anonymes und unbetiteltes Musikheft aus dem 18. Jahrhundert entpuppt sich als Sensationsfund. Frankreichs Nationalbibliothek hat in ihren Beständen ein unbekanntes Mozart-Manuskript entdeckt. Die Kompositionsübungen und 7 Stücke für Flöte und Harfe sollen aus Unterrichtslektionen stammen, die Mozart während seines letzten Paris-Aufenthalts gegeben hat.
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5: Heute aus ein Mix aus Sonne und Wolken. Hier und da kräftige Schauer und Gewitter sind möglich. Trotzdem sind die Temperaturen sehr schwül, bei heißen 31 bis 36 Grad. In der Nacht, in der ersten Hälfte der Nacht, ist es noch gering bewölkt und trocken. In der zweiten Nachthälfte können dann wieder Schauer und Gewitter auf uns zukommen. Trotzdem haben wir eine tropische Nacht bei Temperaturen zwischen 22 und 17 Grad. Schauen wir auf den Power-Radio-Wettertrend. Morgen am Vormittag mal Sonne, mal dichte Wolken mit kräftigen Gewittern und Schauern. Trotzdem wird's heiß bei 31 bis 35 Grad.
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5: Bitte Vorsicht auf den Straßen Berlin und Brandenburgs. Bei der Temperatur ist einiges los. A9 Leipzig in Richtung Berlin zwischen Köselitz und Kleinmarzehn ist die Richtungsfahrbahn gesperrt. Hier brennt ein Fahrzeug. A10 südlicher Berliner Ring in Richtung Dreieck Spreeau zwischen Ludwigsfelde Ost und Genshagen ist ebenfalls die Richtungsfahrbahn gesperrt, aber nach einem Unfall. A13 in Dresden in Richtung Berlin zwischen Duben und Freiwalde gibt es aufgrund der Hitze erhebliche Fahrbahnschäden. Auf der A100, der Stadtring im Tunnel Innsbrucker Platz, wird gebeten, das Licht bitte anzumachen. In beiden Richtungen ist die Beleuchtung ausgefallen. A111 in Richtung Oranienburg zwischen Dreieck Charlottenburg und Kurt-Schumacher Platz staut es sich aktuell um die 30 Minuten mehr. Und Charlottenburg Nord auf dem Saatwinkler Damm zwischen Hinkeldey-Brücke und Gartenfelder Straße staut es sich um die 45 Minuten. Brauchen Sie hier mehr? Fahren Sie bitte vorsichtig und kommen Sie gut und sicher in den Feierabend.
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5: Einen wunderschönen guten Abend. 17.04 Uhr haben wir es. Mein Name ist Sally. Sie hören Power Radio und wünscht dir was an diesem Freitagnachmittag. So langsam geht's in Richtung Feierabend. Sie können mir trotzdem Wünsche einreichen unter wünscht dir was at power-radio.de oder 030 120 83 43 8, so wie es der Bernd getan hat.
6: Hallo Sally, hier ist der Bernd aus Ullersdorf. Zum Start ins Wochenende gebe ich einen Musikwunsch ab. Schön, dass es euch gibt. Da kann man sich Musik wünschen, die man früher mal gehört hat. Und heute eine Gruppe, die damals rauf und runter im Rias lief. New Music heißt die Gruppe. Und die haben gesungen Living by Numbers. Vielleicht kannst du diesen Titel an eurer Musikkarriere finden und mir spielen. Ich würde mich freuen. Dir und der Hörerschaft wünsche ich ein schönes Wochenende. Danke.
5: Ja, lass mich mal suchen. Ja, haben wir. Also jetzt würde ich lieber Bernd Living by Numbers von New Music

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Sie an Power Radio wünscht dir was, wo ihre Songwünsche wahr werden, und da wünscht ihr was at power-radio.de oder 030 120 83 43 8 für den Wünscher-B. Der ist sogar 24/7 erreichbar, und dann erfüllen wir ihnen ihren Songwunsch. Mein Name ist Sally, ihre Wünschefee, und ich komme aus einer Generation, einer Love Generation, und Ilona Strasberg wünscht sich Love Generation von Bob Sinclair.

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Und der Ralf aus Lichteberg sagt, das möchte ich nicht vermissen. I don't wanna miss a thing von Aerosmith.

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1: Heute erwartet uns ein Mix aus Sonne und Wolken. Hier und da sind kräftige Schauer und Gewitter möglich. Trotzdem ist es sehr schwül bei 31 bis 36 Grad. In der Nacht, in der ersten Nachthälfte, ist es noch gering bewölkt und trocken. In der zweiten Hälfte kommen dann wieder Schauer auf und Gewitter auf uns zu. Trotzdem haben wir eine sehr tropische Nacht bei 22 bis 17 Grad Tiefstwerten. Schauen auf den Power-Radio-Wettertrend. Morgen am Samstag erwartet uns mal Sonne, mal dichte Wolken mit kräftigen Schauern und Gewitter. Trotzdem wird es wieder sommerlich heiß bei 31 bis 35 Grad.
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1: Bitte Vorsicht auf den Straßen Berlin und Brandenburg, das ist bei diesen heißen Temperaturen so einiges los. Auf der A10 südlicher Berliner Ring in Richtung Dreieck Spreeau zwischen Genshagen und Rangsdorf gibt es Behinderungen durch eine Unfallstelle. A10 westlicher Berliner Ring in Richtung Dreieck Havelland zwischen Großkreuz und Leest staut es sich an einer Baustelle um die 45 Minuten aktuell. Im Landkreis Dahme-Spreewald auf der L30 zwischen der A13, Mittenwalde und Schenkendorf ist die Straße nach einem Unfall komplett gesperrt. Auf der A100 Stadtring im Tunnel Innsbrucker Platz ist in beiden Richtungen die Beleuchtung ausgefallen. Hier bitte das Licht anmachen. A113 in Richtung Dresden zwischen Tunnel Altglienicke und Schönefeld Süd ist ein liegen gebliebenes Fahrzeug auf der Standspur. Und auf der A111 in Richtung Oranienburg zwischen Amfestplatz und Tunnel Flughafen Tegel ist die Strecke gesperrt aufgrund technischer Probleme. Auskundige Autofahrer werden gebeten, das Gebiet weiträumig zu umfahren. Fahren Sie bitte vorsichtig und kommen Sie gut und sicher in den Feierabend.
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3: Sie und Power Radio wünscht dir was, wo ihre Songwünsche war, wenn auch bei diesen heißen Temperaturen. Und da wünscht ihr was at power-radio.de oder 030 120 83 43 8. Und der liebe Peter aus Bernau sagt sich, es ist mein Leben, it's my life mit Bon Jovi.

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1: 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Dort können Sie eine Nachricht hinterlassen und Ihre Songwünsche und die liebsten Menschen grüßen. Oder schreien einfach nach Liebe, so wie es Horst aus Hennigsdorf tut. Er wünscht sich die Toten Hosen mit Schrei nach Liebe.

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1: Ich bin Babit Büchner. Israel und die libanesische Hisbollah-Miliz haben sich nach Angaben eines US-Regierungsvertreters auf eine neue Waffenruhe geeinigt. Sie soll schon in Kraft getreten sein. Die Situation im Nahen Osten war auch Thema beim EU-Gipfel in Brüssel heute. Bundeskanzler Friedrich Merz sagte anschließend:
2: Es ist jetzt dringend erforderlich, dass der zwischen den USA und dem Iran ausgehandelte Waffenstillstand auch im Süden des Libanon hält. Wir rufen die israelische Regierung auf, von einer weiteren Eskalation durch den Siedlungsbau im Westjordanland abzusehen. Wir haben auch Handelsmaßnahmen gegen Israel diskutiert. Diese Vorschläge habe ich für die Bundesregierung abgelehnt.
1: Wegen der gegenseitigen Angriffe von Israel und der Hisbollah-Miliz war eine für heute angedachte erste Gesprächsrunde zwischen dem Iran und den USA in der Schweiz abgesagt worden. Die Zivilbevölkerung soll besser vor Bedrohungen von außen geschützt werden. Darauf haben sich die Innenminister von Bund und Ländern auf ihrer Konferenz in Hamburg geeinigt. Unter anderem soll demnach bis 2029 eine widerstandsfähige IT-Infrastruktur geschaffen werden. Es soll auch Zivilschutzkurse und Unterricht an Schulen dazu geben. Das in Schaundorf bei Stuttgart tot aufgefundene Kleinkind ist wegen eines Hitzeschlags im Auto gestorben. Das hat die Obduktion ergeben. Die Mutter soll das 20 Monate alte Mädchen am Mittwoch über Stunden im Wagen vergessen haben.
3: Die 44-Jährige war laut Polizei wohl fest davon überzeugt, ihre Tochter im Kindergarten abgegeben zu haben. Am Nachmittag, Stunden später, will sie die Kleine von der Kita abholen, wo die natürlich nie war. Daraufhin durchsucht die Frau ihr Auto und findet ihr totes Kind. Das Forgotten-Baby-Syndrom nennen Psychologen einen solchen Fall. Stress, Schlafmangel oder veränderte Routinen können demnach tatsächlich dazu führen, dass im Gehirn eine falsche Erinnerung entsteht. Uli Reitinger, Nachrichtenredaktion.
1: Nach 2 Jahren Pause beginnen isländische Walfänger offenbar wieder die umstrittene Jagd auf Finnwale. Tierschutzorganisationen berichteten, dass 2 Walfangschiffe ihren Hafen in der Hauptstadt Reykjavik verlassen haben. Island ist eines der wenigen Länder der Welt, in denen Wale noch gejagt werden dürfen. Für dieses Jahr wurde eine Fangquote von 150 Finn sowie 168 Zwergwalen ausgegeben.
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1: Ich bin Babette Büchner. Wer Wohngeld bezieht, muss wegen der Sparpläne der Bundesregierung mit Kürzungen rechnen. Das kündigte Bundesbauministerin Verena Huppertz in der Rheinischen Post an. Demnach wird ein Drittel der bisherigen Wohngeldhaushalte sogar ganz rausfallen. Bund und Länder müssten beim Wohngeld jeweils 1 Milliarde Euro einsparen, so Huppertz. In bestehende Bescheide soll dabei nicht eingegriffen werden. Der EU-Gipfel in Brüssel ist beendet. Bei mehreren Themen waren sich die Staats- und Regierungschefs uneinig.
2: In der Frage, ob die EU Fühler nach Moskau ausstrecken soll oder darf, beispielsweise. Hier gab es einen klaren Streit zwischen Deutschland und Frankreich einerseits und einigen anderen EU-Staaten andererseits. Und natürlich auch beim EU-Budget für die Jahre 2028 bis 2035. Auf dem Tisch liegt ein Vorschlag von knapp 2 Billionen Euro. Für 7 Jahre. Deutschland und andere Nettozahler wollen sehr viel geringere Ausgaben. Aus Brüssel, Dieter Ebeling.
1: Israel und die libanesische Hisbollah-Miliz haben sich nach Angaben eines US-Regierungsvertreters auf eine neue Waffenruhe geeinigt. Sie soll schon in Kraft getreten sein.
3: Die Trump-Regierung macht Druck auf Israel, denn von Ruhe im Konflikt mit der Hisbollah-Miliz im Libanon hängt der ganze Iran-Deal ab. Weitere Verhandlungen mit dem Iran liegen so lange auf Eis. Teheran sitzt da eindeutig am längeren Hebel und droht mit erneuter Schließung der Straße von Hormuz, wenn die USA sich nicht an die Bedingungen des Rahmenabkommens halten. Und dazu gehört ein Ende der israelischen Angriffe im Libanon. Israel und Hisbollah werfen sich gegenseitig vor, die Waffenruhe zu brechen. Aus den USA, Tina Eck.
1: Die Linke will die AfD in Ostdeutschland über den Sommer mit einem intensiven Straßenwahlkampf zurückdrängen. Zum Auftakt des 3-tägigen Bundesparteitags in Potsdam sagte die Parteivorsitzende Ines Schwertner, die Linke werde alles tun, um die AfD von den Schalthebeln der Macht fernzuhalten. Die rund 500 Delegierten beraten bis Sonntag über die Linie der Partei und wählen eine neue Führung. Der Co-Vorsitzende Jan van Aken gibt sein Amt aus gesundheitlichen Gründen ab.
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1: Ich bin Bobbit Büchner. Die Sparpläne der Bundesregierung treffen die Empfänger von Wohngeld besonders hart. Viele müssen mit Einbußen rechnen, einige könnten sogar leer ausgehen. Betreffen werden die Kürzungen alle bisherigen Empfänger, sagte Bauministerin Verena Huppertz der Rheinischen Post.
2: In bestehende Bescheide soll nicht eingegriffen werden, aber Wohngeld wird in der Regel für 12 Monate bewilligt. Danach muss es neu beantragt werden. Ein Drittel der Empfänger werde dann nach den Worten von Huppertz sogar komplett rausfallen. Bund und Länder müssten beim Wohngeld jeweils 1 Milliarde Euro einsparen. Die meisten Wohngeldbezieher sind Rentner und Familien. Anfang 2023 war mit dem Wohngeld-Plus-Gesetz der Kreis der Berechtigten noch deutlich ausgeweitet worden. Aus Berlin, Uli Reitinger.
1: Auch beim EU-Gipfel in Brüssel ging es um Geld. Der nächste Haushalt der Europäischen Union stand heute im Mittelpunkt der Beratungen. Ein neuer Vorschlag sieht nur kleine Kürzungen vor. Das reicht Deutschland bei weitem nicht, sagte Bundeskanzler Friedrich Merz in seinem Abschlussstatement.
3: Dieser Vorschlag, den wir jetzt von der Kommission und vom Rat haben, ist ein Vorschlag, der bei uns mindestens 15, eher 20 Milliarden Euro höhere Beiträge pro Jahr auslösen würde an den europäischen Haushalt. Und dass das angesichts unserer Haushaltslage im Augenblick nicht darstellbar ist, und zwar auf lange Zeit nicht darstellbar ist. Ich glaube, das wird jedem klar, wenn er einfach nur mal die Zahlen hört.
1: Deutschland steuert den mit Abstand größten Teil zum EU-Haushalt bei. Zigaretten sollen nach Plänen des Finanzministeriums schrittweise deutlich teurer werden. So könnte der Durchschnittspreis für eine 20er-Packung von rund 8,80 Euro im Jahr 2027 auf rund 11,40 Euro im Jahr 2030 steigen. Das geht aus einem Entwurf für die Erhöhung der Tabaksteuer hervor. Auch andere Tabakprodukte sollen teurer werden. Das soll Haushaltslöcher stopfen und die Gesundheit schützen, heißt es. Kaum unterzeichnet, schon auf die Probe gestellt. Neue Kämpfe zwischen der israelischen Armee und der libanesischen Hisbollah-Miliz gefährden das Rahmenabkommen zwischen den USA und dem Iran. Laut einem US-Regierungsvertreter wurde zwar ab heute Mittag eine neue Waffenruhe vereinbart, allerdings gab es libanesischen Sicherheitskreisen zufolge in den ersten 45 Minuten bereits 12 israelische Angriffe.
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1: Ich bin Babette Büchner. Wer Wohngeld bezieht, muss wegen der Sparpläne der Bundesregierung mit Kürzungen rechnen. Das kündigte Bundesbauministerin Verena Huppertz in der Rheinischen Post an. Demnach wird ein Drittel der bisherigen Wohngeldhaushalte sogar ganz rausfallen. Bund und Länder müssten beim Wohngeld jeweils 1 Milliarde Euro einsparen, so Huppertz. In bestehende Bescheide soll dabei nicht eingegriffen werden. Wenig Einigkeit gab es heute beim EU-Gipfel in Brüssel. Nicht nur bei den Beratungen zum Haushalt der Europäischen Union gab es bei den Staats- und Regierungschefs Differenzen.
2: Bei diesem EU-Gipfel wurde sehr viel Uneinigkeit deutlich. In der Frage, ob die EU Fühler nach Moskau ausstrecken soll oder darf beispielsweise. Hier gab es einen klaren Streit zwischen Deutschland und Frankreich einerseits und einigen anderen EU-Staaten andererseits. Und natürlich auch beim EU-Budget für die Jahre 2028 bis 2035. Auf dem Tisch liegt ein Vorschlag von knapp 2 Billionen Euro für 7 Jahre. Deutschland und andere Nettozahler wollen sehr viel geringere Ausgaben. Aus Brüssel, Dieter Ebeling.
1: Zigaretten sollen schrittweise deutlich teurer werden. Das Finanzministerium plant, dass der Preis für eine 20er-Packung auf 11,40 Euro im Jahr 2030 steigen soll. Das geht aus einem Entwurf für die Erhöhung der Tabaksteuer hervor.
3: Für die Regierung lohnt sich der Plan doppelt. Zum einen will sie so die Raucherquote von Jugendlichen und Erwachsenen senken. Außerdem steigen die Steuereinnahmen. Von den 11,40 Euro, die 2030 für eine 20er-Schachtel fällig werden, macht der Steueranteil ziemlich genau die Hälfte aus. Durch die schrittweise Anhebung der Tabaksteuer rechnet das Finanzministerium schon im kommenden Jahr mit Mehreinnahmen in Höhe von 756 Millionen Euro. 2030 sollen es satte 3,6 Milliarden Euro sein. Aus Berlin, Uli Rattinger.
1: Zehntausende Musikfans, Hitze und dann dunkle Wolken am Himmel. Wegen eines Unwetters ist das Southside Festival in Baden-Württemberg am Abend vorübergehend unterbrochen worden. Die Veranstalter riefen dazu auf, Schutz in den eigenen Fahrzeugen zu suchen. Das Southside und das gleichzeitig stattfindende Hurricane in Niedersachsen gehören zu den größten Rockfestivals in Deutschland.
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1: Ich bin Ursula Winkler. Die Sparpläne der Bundesregierung treffen die Empfänger von Wohngeld besonders hart. Viele müssen mit Einbußen rechnen, einige könnten sogar leer ausgehen. Die Kürzungen beim Wohngeld würden leider alle bisherigen Empfänger betreffen, so Bauministerin Huberts in der Rheinischen Post.
2: In bestehende Bescheide soll nicht eingegriffen werden, aber Wohngeld wird in der Regel für 12 Monate bewilligt. Danach muss es neu beantragt werden. Ein Drittel der Empfänger werde dann nach den Worten von Hubert sogar komplett rausfallen. Bund und Länder müssten beim Wohngeld jeweils 1 Milliarde Euro einsparen. Die meisten Wohngeldbezieher sind Rentner und Familien. Anfang 2023 war mit dem Wohngeld-Plus-Gesetz der Kreis der Berechtigten noch deutlich ausgeweitet worden. Babit Büchner, Berlin.
1: Kaum unterzeichnet, schon auf die Probe gestellt. Neue Kämpfe zwischen der israelischen Armee und der libanesischen Hisbollah-Miliz gefährden das Rahmenabkommen zwischen den USA und dem Iran. Laut einem US-Regierungsvertreter wurde zwar am Nachmittag eine neue Waffenruhe vereinbart, allerdings gab es libanesischen Sicherheitskreisen zufolge in den ersten 45 Minuten bereits 12 israelische Angriffe. Auf der Suche nach einem vermissten Säugling in Renningen bei Stuttgart haben die Ermittler die Leiche eines Babys gefunden. Die Maßnahmen zur Identifizierung dauern aber noch an.
3: Es ist einer dieser Fälle, der mehr Fragen aufwirft als Antworten gibt. Klar ist nur, das Baby lag um kurz vor Mitternacht in seinem Kinderwagen und kurz später stellten die Eltern die Vermisstenanzeige. Der Rest sind Fragen. Stand der Kinderwagen draußen und wurde das Baby dort allein gelassen? Kam dann jemand und entführte den 3 Monate alten Säugling? Polizei und Staatsanwaltschaft halten sich sehr zurück und lassen die Fragen für uns alle erstmal unbeantwortet im Raum stehen. Mit 50 Beamten, 40 Suchhunden, Drohnen mit Wärmebildkameras und mit Hubschraubern suchte die Polizei nach dem Baby mit tragischem Ausgang. Uli Reitinger, Nachrichtenredaktion.
1: US-Präsident Trump hat in einem Interview behauptet, Italiens Ministerpräsidentin Meloni habe ihn beim G7-Gipfel um ein Foto angebettelt. Die Regierungschefin reagierte prompt und bezeichnete das in einem Instagram-Video als erfunden. Sie und Italien würden niemals flehen, so Meloni. Italiens Außenminister Tajani sagte wegen Trumps Aussagen einen für kommende Woche geplanten Besuch in den USA ab.
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1: Ich bin Ursula Winkler. Die Zivilbevölkerung soll besser vor Bedrohungen von außen geschützt werden. Darauf haben sich die Innenminister von Bund und Ländern auf ihrer Konferenz in Hamburg geeinigt. Bis 2029 soll Deutschland krisenfester werden.
2: Bei früheren Innenministertreffen stand die Migration ganz oben auf der Tagesordnung. Nun haben hybride Angriffe und unsichere Weltlage den Fokus verschoben. Es geht um zivile Verteidigungsfähigkeit. Das erklärt auch den Gastauftritt von Verteidigungsminister Pistorius bei den Innenministern. Denn laut Bundesinnenminister Dobrindt sind Bevölkerungsschutz und Bundeswehr zwei Seiten einer Medaille. Von Dobrindt erwarten die Ressortchefs der Länder, dass er bald ein Schutzraumkonzept vorlegt. Dirk Zeitler, Berlin.
1: Bisherige Empfänger von Wohngeld müssen wegen der Sparpläne der Bundesregierung künftig mit Einbußen rechnen. Die Kürzungen würden leider alle bisherigen Empfänger betreffen, kündigte Bundesbauministerin Huberts in der Rheinischen Post an. Huberts zufolge wird ein Drittel der bisherigen Wohngeldhaushalte sogar rausfallen. In bestehende Bescheide werde aber nicht eingegriffen. Zigaretten sollen schrittweise deutlich teurer werden. Das Finanzministerium plant, dass der Preis für eine 20er-Packung von 8,50 Euro im kommenden Jahr auf 11,40 Euro im Jahr 2030 steigen soll. Das geht aus dem Entwurf für die Erhöhung der Tabaksteuer hervor.
3: Für die Regierung lohnt sich der Plan doppelt. Zum einen will sie so die Raucherquote von Jugendlichen und Erwachsenen senken. Außerdem steigen die Steuereinnahmen. Von den 11,40 Euro, die 2030 für eine 20er-Schachtel fällig werden, macht der Steueranteil ziemlich genau die Hälfte aus. Zusätzliches Geld, das in die Konsolidierung des Haushalts fließen kann, und das ist wirklich nicht wenig. Durch die schrittweise Anhebung der Tabaksteuer rechnet das Finanzministerium schon im kommenden Jahr mit Mehreinnahmen in Höhe von 756 Millionen Euro. 2030 sollen es satte 3,6 Milliarden Euro sein. Uli Reitinger, Berlin.
1: Viele Menschen sparen aktuell bei eher unnötigen Ausgaben. Das zeigt eine Umfrage für das Preisvergleichsportal Idealo. Am häufigsten wird bei Bekleidung und Accessoires, Hobby- und Freizeitbedarf, Elektronik sowie Wohn- und Haushaltsartikeln gespart. Im Freizeitbereich trifft es besonders die Gastronomie, Kinos, Konzerte und das Nachtleben.
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1: Ich bin Ursula Winkler. Die Innenminister von Bund und Ländern wollen konsequenter gegen bandenmäßigen Sozialmissbrauch vorgehen. Zur Bekämpfung organisierter Täterstrukturen sei es von zentraler Bedeutung, effektive Maßnahmen zur Prävention, Aufdeckung und Strafverfolgung zu ergreifen, heißt es in einem Beschluss der Innenministerkonferenz.
2: Hintergrund sind vor allem Fälle, in denen Banden EU-Bürger aus Südosteuropa nach Deutschland geholt und in Scheinarbeitsverhältnisse gebracht hatten, damit sie als Aufstocker Anspruch auf Sozialleistungen erlangen. Zum Teil wurden diese Menschen in sogenannten Schrottimmobilien untergebracht. Polizei, Familienkassen, Jobcenter und Ausländerbehörden sollen enger zusammenarbeiten, um das zu verhindern. Die Innenminister wollen sich außerdem auf EU-Ebene dafür einsetzen, den Zugang von EU-Ausländern zu Sozialleistungen in Deutschland künftig an eine umfassende Beschäftigung zu knüpfen. Tine Klimach, Nachrichtenredaktion.
1: Die Verbraucherschutzminister der Länder dringen beim Bund auf einen nationalen Aktionsplan zur leichteren Abschaltung von Fake-Shops. Gefälschte Online-Shops müssten schneller vom Netz genommen werden. Dafür brauche es effektivere Verfahren als bisher, hieß es.
3: Sie sehen aus wie echte Online-Shops, sind aber Fallen. Denn sie verkaufen Online-Waren, die sie nie verschicken. Ob Handys, Sneaker oder Fahrräder. Angesichts der Fußball-WM warnen Verbraucherschützer auch vor betrügerischen Angeboten von Fanartikeln und Tickets. Mit Fake-Shops im Internet nehmen Betrüger mitunter Millionen ein. Doch wie kann man sich vor dem Betrug schützen? Verbraucherzentralen raten dazu, über einen Fake-Shop-Finder vor einer Bestellung zu prüfen, ob ein Anbieter seriös ist. Dr. Zeitler, Berlin.
1: Jetzt ist der Verdacht bittere Gewissheit. Das tot aufgefundene Kleinkind nahe Stuttgart ist wegen eines Hitzeschlags im Auto gestorben. Das habe die Obduktion ergeben. Gegen die Mutter wird wegen des Verdachts der fahrlässigen Tötung ermittelt. Sie war laut Polizei fest davon überzeugt, ihre Tochter im Kindergarten abgegeben zu haben. Als sie das Mädchen am Nachmittag abholen wollte und das Kind nicht dort gewesen sei, habe sie es im Auto entdeckt. Zum Fußball. Die USA ziehen nach Mexiko als zweiter Gastgeber vorzeitig in die K.O.-Runde der WM ein. Die Amerikaner besiegten Australien mit 2:0 und hatten damit einen traumhaften WM-Start mit 2 Siegen in 2 Spielen. Für Australien ist das Weiterkommen nach dem Auftaktsieg gegen die Türkei weiterhin möglich.
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1: Ich bin Ursula Winkler. Die Innenminister von Bund und Ländern wollen bis spätestens 2029 Maßnahmen umsetzen, um den Schutz der Zivilbevölkerung zu verbessern. Darauf haben sie sich bei ihrer Konferenz in Hamburg geeinigt. Unter anderem sollen demnach eine widerstandsfähige IT-Architektur und bessere Möglichkeiten für eine abgesicherte Kommunikation geschaffen werden. Die Selbstschutzkompetenz der Bevölkerung soll durch Zivilschutzkurse und die Vermittlung notwendiger Kenntnisse an Schulen verbessert werden. Das Abkommen zwischen den USA und dem Iran sieht vor, dass die Straße von Hormuz geöffnet wird. Soll die deutsche Marine dabei helfen, dass das dauerhaft so bleibt? Im ZDF-Politbarometer sind 57% der Befragten dafür.
2: Das Ergebnis ist schon ein bisschen überraschend, denn wir reden hier im schlimmsten Fall über eine handfeste militärische Konfrontation mit dem Iran, der die Kontrolle über die Meerenge hat. 38% wollen dieses Risiko nicht eingehen und finden, Deutschland soll sich da raushalten. Aktuell sind allerdings schon zwei Schiffe der deutschen Marine auf dem Weg in die Region. An Bord sind 140 Soldaten. Die könnten helfen, die Meerenge von Minen zu befreien. Ob die deutschen Kräfte wirklich zum Einsatz kommen, ist noch völlig offen. Wir sind jedenfalls ready, sagt Verteidigungsminister Pistorius. Uli Reitinger, Berlin.
1: Beim EU-Gipfel ist es um die Beratungen zum Haushalt der Europäischen Union gegangen. Es geht um Billionensummen. Deutschland trägt dem mit Abstand größten Teil bei. Kein Wunder, dass Kanzler Merz darauf besteht, den Umfang des Haushalts möglichst gering zu halten.
3: Bei diesem EU-Gipfel wurde sehr viel Uneinigkeit deutlich. In der Frage, ob die EU Fühler nach Moskau ausstrecken soll oder darf, beispielsweise. Hier gab es einen klaren Streit zwischen Deutschland und Frankreich einerseits und einigen anderen EU-Staaten andererseits. Und natürlich auch beim EU-Budget für die Jahre 2028 bis 2035. Auf dem Tisch liegt ein Vorschlag von knapp 2 Billionen Euro für 7 Jahre. Deutschland und andere Nettozahler wollen sehr viel geringere Ausgaben. Dieter Ebeling, Brüssel.
1: Zum Fußball. Die USA ziehen nach Mexiko als zweiter Gastgeber vorzeitig in die K.O.-Runde der WM ein. Die Amerikaner besiegten Australien mit 2:0. Für Australien ist das Weiterkommen nach dem Sieg gegen die Türkei noch möglich.
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1: Ich bin Ursula Winkler. Die Innenminister von Bund und Ländern wollen bis spätestens 2029 Maßnahmen umsetzen, um den Schutz der Zivilbevölkerung zu verbessern. Darauf haben sie sich bei ihrer Konferenz in Hamburg geeinigt. Unter anderem sollen demnach eine widerstandsfähige IT-Architektur und bessere Möglichkeiten für eine abgesicherte Kommunikation geschaffen werden. Die Selbstschutzkompetenz der Bevölkerung soll durch Zivilschutzkurse und die Vermittlung notwendiger Kenntnisse an Schulen verbessert werden. Die Sparpläne der Bundesregierung treffen die Empfänger von Wohngeld besonders hart. Viele müssen mit Einbußen rechnen, einige könnten sogar leer ausgehen. Die Kürzungen beim Wohngeld würden leider alle bisherigen Empfänger